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0: Auch die Rolle des Bond-Bösewichts soll schon gecastet worden sein. Und da steht jetzt in dem Artikel, im engeren Favoritenkreis befindet sich die 12 Jahre alte deutsche Radiomoderatorin A. Gutenmorgen. Der erste neue Bond-Film soll dann heißen Gute Nacht, Lady Gutenmorgen. Also es ist schon relativ konkret.
1: Was erzählst du denn für einen Quatsch? Warum bin ich denn wieder der Bösewicht?
0: Anna.
1: Darf ich nicht auch mal eine Prinzessin oder irgendwas Liebes sein? Immer bin ich die blöde alte

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0: Und wir starten weiter rein in den Donnerstag mit einer absoluten Frechheit. Habt ihr euch schon mal selber gegoogelt?
1: Klar.
0: Ich habe es getan und was die KI oder was Google über mich sagt, ist einfach eine richtig fette Lüge.
1: Nein.
0: Klären wir gleich.
1: Steht eine große Wahrheit, die wir gleich klären. Jetzt geht's erstmal weiter mit Nico Santos. Why Don't You Stay für euch auf diesen Donnerstag. 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

0: Wenn ihr heute eine Sache macht, dann googelt mal bitte Anna Guten Morgen. Guten Morgen,
1: hier ist
0: Energy am Morgen eben mit meiner Kollegin Anna und mir, Ben. Das habe ich gerade mal gemacht und wir scheinen wirklich einen Effekt auf die künstliche Intelligenz zu haben. Weil, wenn man bei Google fragt, wie groß ist Anna Guten Morgen? Und sie ist nur wirklich nicht groß. Dann kommt Zitat, die Radiomoderatorin Anna Guten Morgen hat eine Körpergröße zwischen 1,20 und 1,50. Das steht im Internet jetzt.
1: 1,20 groß. Und weißt du, woran das liegt? Weil du in jeder Moderation sagst, meine Kollegin Anna, die ist ja nur 1,20.
0: Ja!
1: Ich bin, also, das ist ja auch falsch. Ich bin nicht zwischen 1,20 und 1,50. Ich bin 1,57.
0: Ja, aber das
1: ich
0: Internet...
1: Ich kratze fast an der 1,60.
0: Aber das
1: ich bin
0: Internet sagt ja was anderes. Also, ich glaube dir als Mensch, dass du weißt, wie groß du bist, aber die KI von Google sagt mir, du bist zwischen 1,20 und 1,50. Und das ist ja ein Riesending mit Rechenzentren und so.
1: Steht da noch irgendwas drin über meinen schicken Arsch oder irgendwie sowas Nettes?
0: Nee, Social Media Einlagen. Ihre unsympathische Art wird aufgefangen durch den charmanten, charismatischen Radiomoderator Benjamin Kloß. Hä? Guter Freund von Günther Jauch. Also jetzt, da ist jetzt sehr viel Intim dabei.

0: Das spielen wir heute mit der lieben Janina. Guten Morgen.
1: Guten Morgen.
0: Hier sind Anna und Ben für dich. Und hier ist dein Buchstabe. L.
2: L.
0: Wie Liebe.
1: Okay.
0: Finde mal sehr gut. 30 Sekunden hast du. Du brauchst 5 richtige Antworten. Mit dem Buchstaben L hast du mal eine Kategorie, die du doof findest. Sagst du einfach weiter. Und Anna gibt dir eine neue Kategorie.
1: Okay.
0: Janina bereit, Anna bereit, wir legen los.
3: Ein Gegenstand aus deiner Wohnung mit L.
1: Lineal.
3: So lackierst du dein Auto?
1: Lackfarbe.
3: Braucht man in der Schule mit L?
1: Lehrerärgermaschine.
0: Ja, eine Lehrerärgermaschine.
3: Das findest du attraktiv mit L?
1: Lesbische Frauen, keine
3: Ahnung. Ja, und ein Tier aus dem Garten.
1: Leguan.
0: Selbstverständlich. Janina, eine Lehrer-Ärgermaschine finde ich sehr gut. Für jeden Schüler sehr, sehr wichtig.
3: Und einen Leguan im Garten?
0: Finde ich auch gut. Das ist genauso kreativ voll was. Gratulation, du hast gewonnen.
1: Danke, ich freue mich.
3: Du hast alles richtig gemacht und gehst auf die Arena-Tour 2026 von den Jungs hier. I just don't know where to go. 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Tokyo Hotel, präsentiert von Energy. Du gehst hin am 1. November mit einer Begleitung. Ganz viel Spaß.
1: Ich freue mich, danke.
0: Ganz toll gemacht. Ja. Und genauso kreativ muss man sein bei diesem Spiel. Dann gewinnt ihr. 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
2: Mit Jakob, das Top-Thema ist heute.
3: Na, es ist der 1. Oktober und damit gilt jetzt auch wieder der Tankrabatt. Bis zum Jahresende ist der Sprit jetzt 17 Cent billiger. Direkt um Mitternacht sind bei vielen Tankstellen auch schon die Preise nach unten gegangen. Aber denkt dran, die 12-Uhr-Regel, die gibt's halt immer noch. Also am billigsten tankt ihr am Vormittag und halt kurz vor 12. Dann will der Autobauer VW weiter sparen und deswegen hat man jetzt fast alle Tarifverträge zum Ende des Jahres gekündigt. Was man danach genau ändern will, das hat man noch nicht verraten. Die Gewerkschaft IG Metall ist aber gar nicht happy. Ende des Jahres läuft ja auch die Friedenspflicht aus. Dann könnte groß gestreikt werden. Und für die Füchse geht's heute bei der Handball-Club-WM nochmal um alles, also quasi um die Ehre. Man spielt ja gegen Pinheiros aus Brasilien um Platz 5. Los geht's um 15 Uhr. Übermorgen ist dann ja auch schon wieder Bundesliga angesagt, dann in Bietigheim.
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0: 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Guten Morgen, Jakob und Ben.
2: Und ich habe Angst vor meinen Kollegen, Angst vor Leuten da draußen, die nämlich diese Geräusche machen. Es geht los mit diesen Herbsterkältungen. Aber Gott sei Dank habe ich eine Lösung für uns alle, wie wir alle gesund durch diesen Oktober kommen. Welches ist? Sehr kreativ, erkläre ich gleich.
4: Wir machen jetzt erstmal weiter mit den Girls von Cat's Eye Animal. Ich bin auf deinen Tipp gespannt.
2: Ich bin neu gespannt. Abstand von Anna, guten Morgen. Erster Tipp. Ja.

0: Merkt ihr das? Die werden alle krank. Guten Morgen, hier ist Energy am Morgen mit Anna. Guten Morgen und mir, Ben, es ist soweit. Merkst du es auch? Ich merke immer mehr Kollegen, Leuten draußen fangen an zu husten, an zu niesen. Es kommen diese so Herbsterkältungen und sowas.
1: Ja, aber die sind dieses Mal so ganz komisch, weil ich habe das an mehreren Stellen schon gehört und wir hatten das ja beide letzte Woche auch. Ja. Das ist dieses komische, es bricht nicht so richtig aus, aber man fühlt sich einfach mega überfahren, als wäre einfach so ein Lastwagen über den Kopf einmal gerast.
0: Platt, so ein bisschen Kopfschmerzen, so ein bisschen Schwächegefühl. Also ich habe da, ich weiß jetzt schon nicht, ich sehe schon ein oder andere Kollegen, wo ich denke, oh, die husten jetzt schon, da kannst du jetzt schon wissen, die sind nächste Woche krank und in 2 Wochen bin ich dann krank, weil ich es von denen habe.
1: Ja, es nervt. Ich weiß nicht, wie kann man da sich so ein bisschen gegen schützen? Also erstmal nicht krank zur Arbeit kommen, das wäre sehr nett. Ich hasse diese Leute.
0: Ja, das ist schwer. Man muss natürlich, die haben natürlich auch alle Verantwortungsgefühl, denken, naja, ich muss ja zur Arbeit gehen. Ich glaube, die Lösung ist, wenn wir alle, und ich weiß, das klingt jetzt übertrieben, aber überlegt mal kurz mit, kennt ihr diesen riesen Bälle, wo man drin ist, diese durchsichtigen, transparenten Bälle, wo man so reinschlüpfen kann und dann kannst du irgendwie so einen Berghang runterrollen und du bist eigentlich nur so ein Ball. Das haben wir jetzt einfach mal für einen Monat alle. Dann haben wir alle so einen Schutzball, niemand wird krank und wir treffen uns einfach zu Weihnachten wieder kerngesund. Das wäre mein Motto.
1: Wird aber mit dem Platz ein bisschen eng.
0: Ja.
1: Ich würde, also Maske wäre auch noch eine Option, aber du nimm ruhig deine Bälle.
0: Ich gehe in den Ball.
1: Ist auch okay.

0: Hi, da seid ihr genau richtig. Energy am Morgen ist an. Hier Anna, guten Morgen. Und Ben.
1: Hallo.
0: Und neue Musik.
1: Ganz frisch von Energy Star Michael Schulte, Cover You, ein Song gewidmet an seine beiden Söhne mit so ein bisschen einer elterlichen Botschaft, die sagen soll, egal was passiert, egal wie dunkel das Leben wird oder wie schwierig, welche Probleme du hast, ich passe auf dich auf und bin immer für dich da.
0: Das ist ja niedlich, was
1: Eltern eigentlich ausmacht. Sie sollen für einen da sein quasi. Sie haben einen ja auch gemacht.
0: Auch wenn man sich oft denkt, vielleicht, Gott, was habe ich für eine Göre erzogen.
1: Ja.
0: Habt ihr euch selber ausgesucht. Ihr wolltet Kinder,
1: dann seid ihr.
0: Habt ihr sie.
1: Ja, sehr gut.

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2: Top-Thema ist heute früh bei uns, Jakob.
3: Na, dass der Tankrabatt wieder zurück ist. Das merkt man auch an vielen Tankstellen. Die Preise sind Mitternacht direkt mal runtergegangen. Über die Steuer sollen wir jetzt die nächsten 3 Monate 17 Cent den Liter weniger bezahlen. Rainer Holznagel ist vom Bund der Steuerzahler und ist beim Sender Welt trotzdem jetzt nicht so optimistisch.
4: Wahrscheinlich werden die Preise etwas sinken. Das haben wir beim letzten Rabatt gesehen. Und dann schleicht sich das wieder langsam hoch. Insofern ist der Tankrabatt für alle am Ende teuer. Und es ist ja kein Rabatt, weil wir bezahlen es ja selber, sind ja letzten Endes nur Steuersenkungen.
3: Sollte die angespannte Lage im Nahen Osten weitergehen, dann könnten die Spritpreise natürlich auch mit Tankrabatt wieder raufgehen. Dann ist jetzt klar, wie viel teurer das Deutschland-Ticket werden wird. Ab Januar geht es von 63 Euro im Monat rauf auf 66,80 Euro. Der krumme Betrag hat mit diesem neuen Preisindex zu tun. Da wird ja jedes Jahr neu bewertet, wie stark die Kosten für die Verkehrsbetriebe gestiegen sind. Und einfach mal so ein Schwein in der Altbau Wohnung halten ist nicht erlaubt, hat jetzt ein Gericht genauso entschieden, denn eine Influencerin bei uns in Berlin hatte genau das gemacht. Die Richter sagen halt, ja, das Schwein braucht was zum Suhlen, das braucht Freunde und sollte auch keine Treppen steigen müssen. Ist alles nicht artgerecht. Die Influencerin hat immer wieder gesagt, naja, ihr Schwein würde vor allem immer gern auf der Couch liegen.
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6: Endlich, liebe Freunde, die noch einen Partner suchen, wir Anna, guten Morgen. Es

0: vorbei mit der Suche. Wir wissen ganz genau, wo die große Liebe auf euch wartet. Denn die große Künstlerin Energy Star Rihanna hat die Frage ja mal gestellt. Und wir haben jetzt eine Antwort. Wo findet man die große Liebe? Die Antwort gibt's gleich.
1: Es ist wirklich, als hätte ich, also als wäre ich ganz traurig.
0: Suchend, du bist suchend.
1: Gar nicht, ich bin auch alleine glücklich. Verloren. Aber klar, wenn jetzt der Traumprinz an der Tür klingelt.
0: Wenn Tom Holland fragt.
1: Genau, würde ich jetzt auch nicht nein sagen. Wir hören jetzt erstmal runter Tampa City mit Self-Aware. Schönen Mittwoch morgen.

0: Morgen, hier ist Energy am Morgen für euch mit Anna. Guten Morgen,
1: hi.
0: Mit Ben. Und es geht um die ganz große Liebe jetzt.
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0: Wir beantworten Fragen, die in Songs gestellt werden. Zum Beispiel, how much is the fish? Die Antwort, 3,80 Euro. Heute geht es um diese Frage von Energy Star Rihanna.
1: Ach. Banger.
0: Where have you been all my life? Wo bist du mein ganzes Leben lang gewesen?
1: Fragen wir nach bei Dating-Coach Kim Carsten. So, jetzt ist die Frage, wo finden wir denn die große Liebe?
4: Die große Liebe findet man selten dort, wo man verzweifelt danach sucht, sondern eben dort, wo man einfach man selbst ist. Und deswegen sage ich immer wieder, sollte man zunächst bei sich selbst ansetzen, sich fragen, was die eigenen Werte sind und wen man wirklich an seiner Seite haben möchte, unabhängig davon, was andere auch davon denken. Und dann eben auch konsequent ein Leben zu führen, das diesen Werten entspricht. Und so triffst du ganz automatisch Menschen, die zu diesem Lebensstil passen, statt eben Menschen zu suchen, die einfach nur versuchen, eine Leere in dir zu füllen.
1: Oh ja, das ist sehr interessant. Ne? Wenn man irgendwie Angst hat davor, alleine zu sein oder man vielleicht auch von Bindungsmustern aus der Kindheit von Mama und Papa irgendwie was mitbekommen hat und sich dann genau so einen Mensch, so einen Partner dann wieder sucht.
0: Krass.
1: Also zu sich selber stehen und vielleicht mal eine Liste machen mit Werten, was möchte ich eigentlich im Leben.
0: Wie tiefsinnig Fragen in Songs sein können quasi, finde ich sehr gut.
1: Habt ihr auch Fragen, die in Songs vorkommen, dann schickt sie uns ganz einfach bei WhatsApp und wir beantworten sie dann.

0: Fake. Guten Morgen, hier ist Energy am Morgen für euch mit Anna. Guten Morgen,
1: hallo. Mir, Ben.
0: Und mit Jakob.
2: Hallo.
0: Jakob hat wieder mal so eine freche Behauptung, wo wir alle jetzt überlegen müssen, sag mal, ist das wahr oder ist das falsch?
2: Aldi Süd und Aldi Nord gibt's niemals zusammen in einem Ort. Fakt oder Fake?
0: Das reimt sich sogar, also muss es wahrscheinlich wahr sein. Oh Gott, naja, die haben sich das ja aufgeteilt, das Ländle, ne? Und haben gesagt, ja, hier, du machst deine Seite, ja, ich mach meine Seite.
1: Genau, das gibt's ja nicht in jedem Bundesland, oder?
0: Aber
1: es gibt ja einfach normal Aldi.
0: Nein, es gibt Aldi Nord, es gibt Aldi Süd, es gibt nicht normal Aldi.
1: Ach, wirklich?
0: Ja.
1: Guck mal, das wusste ich nicht mal.
2: Okay.
1: Das habe ich gerade schon dazu gelernt.
0: Die haben sich das aufgeteilt, aber natürlich wird es eine Region geben, in der dieses Teilen beginnt.
1: Ja.
0: Also die Stadt Brunsbüttel oder sowas ist der Mittelpunkt, wo sie gesagt haben, ab hier du Süden, ab hier ich Norden. Und da haben sie vielleicht an jeder Ortsgrenze eins. Könnte
1: ich
0: sein.
1: Ich glaube, dass es sie auf jeden Fall nicht zusammen in einem Ort gibt. Das würde ja gar keinen Sinn ergeben.
0: Ja.
1: Sondern eben, wie du gesagt hast, oben und unten aufgeteilt.
0: Aber ich habe ja gerade erklärt, dass es den Ort Brunsbüttel vielleicht gibt, wo es sich anfängt.
1: Okay, dann sag doch. Ich sag Fake.
0: Ich sag Fakt.
2: Also Aldi Süd und Aldi Nord gibt es niemals zusammen in einem Ort. Ist ein
3: Fake.
2: Doch es gibt sie zusammen in einem Ort.
0: Das
2: in
0: meinte ich,
2: Siegen und Gummersbach in NRW ist das der Fall. Denn beide Städte liegen auf dem sogenannten Aldi-Äquator.
1: Okay.
2: Ja, nördlich davon nur Aldi Nord und südlich davon nur Aldi Süd.
1: Und warum haben die sich getrennt? War das mal so ein Geschwisterstreit?
2: Nein, das waren zwei Brüder, die das gegründet haben.
0: Wir brauchen so eine Art sexy romantischen Film über die Aldi-Brüder,
2: damit man
0: an guten Morgen die Geschichte dann darüber weiß.
2: Ja.
0: Dann würde ich es auch gucken, um ehrlich zu sein.
2: Und da geht es auch um eine Entführung. Die ist nämlich auch passiert.
0: Siehst du, mein
1: krass.
0: Gott, es hat Potenzial. Wir machen erstmal weiter mit Peggy Gou und Woo Man. Hier für euch
1: Geiles
0: auf Energy.
1: Ding.

0: Er ist vielleicht die kleinste Mogelpackung der Welt. Guten Morgen, hier ist Energy am Morgen für euch mit Anna. Guten
1: Hallo.
0: Morgen und Ben. Aber wir sind zu dritt im Studio, weil mein kleiner Dackel Herkules ist auch da. Den haben wir sehr gerne. Anna, guten Morgen ist die Patentante von Herkules.
1: So ein Feini.
0: Ganzer Feini. Aber weil ich so wahnsinnig nach ihm bin, dachte ich mir, ich muss mehr über ihn wissen und er redet ja relativ wenig. Deswegen habe ich einen DNA-Test in Auftrag gegeben von
1: Wie
0: meinem
1: toll.
0: Dackel. Das kann man machen. Man muss ein bisschen Haare und ein bisschen Spucke hinschicken und dann schicken die einem so prozentual, was steckt in diesem Dackel alles drin?
1: Also ich hatte ja schon die Vermutung, 100% Dackel kann er nicht sein, weil er ist relativ groß für einen Dackel, was super
0: lange
1: ist,
0: Beine.
1: Auch für Wirbelsäule, genau, lange Beinchen. Ja. Was ist rausgekommen?
0: Pass auf, ich bin erstaunt. Erstmal, er ist Dackel nur zu 37%.
1: Nein.
0: Das hat uns alles schockiert.
1: Nein.
0: Ich dachte, da ist ein anderes Tier mit drin, aber nein, ganz im Gegenteil. Es ist unter anderem drin, der Jura-Laufhund ist drin, der Norbottenspitz, aber die drei höchsten Statistiken sind beim Entlebucher-Sennenhund, das ist so ein bisschen Bernardiner-ähnlicher Hund, der anatolische Hirtenhund, ein riesiges Tier.
1: Null.
0: 7%. Anna, der Herkules ist in Wirklichkeit, so sieht er sich, wie dieser Hirtenhund.
1: Das ist Quatsch.
0: Und zu 8% die größte wahrscheinliche, größte Masse an DNA, die drin ist, neben Dackel, Dalmatiner. Und das sehe ich tatsächlich wenig. Muss ich sehr, er hat so einen kleinen weißen Punkt auf der Brust, aber mehr Dalmatiner sehe ich wenig.
1: Also vielleicht die Schlappöhrchen,
0: ja,
1: aber
0: also
1: so die Gesichtsform, aber er hat, also mit viel Fantasie sieht er aus den Dalmatiner.
0: Ich finde es ganz toll, wenn ihr euch das Ganze angucken wollt. Auf Insta haben wir natürlich ein Video dazu, da seht ihr auch mal die verschiedenen Rassen und da seht ihr auch den Herkules und könnt selber mal vergleichen.
1: energy_de und wenn ihr auch schon mal einen DNA-Test gemacht habt für euren Hund, dann bitte immer her damit. Ich finde das ja super spannend.
0: Bin ich irre, dass ich das gemacht habe? Ja oder nein? Sagt mal.
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0: Gucken wir uns das Wetter für diesen Donnerstag an und das sieht so aus wie das Wetter von Mittwoch, Dienstag und Montag. Es bleibt jetzt erstmal eine Weile lang so. Immer leicht über 20 Grad, sehr angenehm. Mhm. Kein Regen, das ist auch sehr wichtig. Heute wird es genauso.
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1: Da habe ich nur eine klitzekleine Meldung von den Berliner Straßen für euch. Kreuzberg auf dem Schöneberger Ufer, da ist nur eine Spur frei. Bis morgen wird dort die Fahrbahn erneuert, ansonsten alles free.
0: Und Freunde, wir wissen alle, was wir heute machen. Wir feiern heute gemeinsam an der Tankstelle. Der Tankrabatt ist da, Jakob. Heißt, die nächsten 3 Monate wird es endlich wieder billiger in Berlin.
14: Ja, und zwar 17 Cent pro Liter billiger. Das läuft dann wieder über die Steuer beim Sprit. Hat man heute früh auch schon gemerkt, wenn man an der Tanke vorbeigefahren ist. Es wirkt auf jeden Fall.
0: Gott sei Dank.
14: Es gibt aber auch viel Kritik zum Tankrabatt, wie auch zuletzt von Michael Kellner von den Grünen bei Phoenix.
15: Öl ist knapp, beziehungsweise Benzin und Diesel sind knapp. So, wenn ich jetzt da versuche, da die Preise runterzunehmen, dann steigt der Verbrauch. Das heißt, ich kriege die Knappheitssignale ja nicht aus dem Markt. Wir laufen in einen Subventionswettbewerb rein, den wir am Ende nur verlieren können. Ökonomisch verrückt.
14: Ja, auch viele Wirtschaftsexperten kritisieren den Rabatt. Unsere Bundesregierung hat das Ganze aber nochmal verteidigt. Da wird gesagt, eigentlich wären ja auch so Direktzahlungen an Leute mit wenig Geld besser. Aber da fehlen halt noch viele Daten dazu. Dann ist bis jetzt klar, bei gut 100.000 landeseigenen Wohnungen bei uns in Berlin steigen die Mieten. Gestern hat man gesagt, liegt einfach daran, dass Bauen und Sanieren teurer geworden ist. Geht im Schnitt für die meisten zwischen 15 und 30 Euro im Monat rauf. Bei großen Wohnungen kann es aber auch direkt mal um 100 Euro im Monat teurer werden. Und dann ist heute Abend wieder Fußball-Länderspiel. Da treffen wir auf Serbien und unser Bundestrainer Jürgen Klopp sagt, wird wieder nicht einfach, vor allem weil einige Spieler bei Serbien schon sehr viel Erfahrung haben.
16: Bei manchen Spielern hat man das Gefühl, man kennt sie schon ewig, weil sie auch schon lange dabei sind in dem fortgeschrittenen Alter, aber einfach klasse Fußballer. Wie heißt es, mit allen Abwassern gewaschen sozusagen.
14: Ja, los geht's, 20:45 und das ZDF zeigt dann alles live.
1: Und geht's jetzt dann um was?
0: Nein, das ist immer noch dieses Nations League Ding in der Gruppe. Es ist nicht so super wichtig, aber es wäre mal mental wichtig, dass man Serbien mal schlagen kann.
14: Safe.
0: Also die Niederlande sind nicht einfach, Griechenland ist in einer guten Form gerade, was soll's.
1: Ja.
0: Aber Serbien muss möglich sein.
1: Okay, dann drücken wir die Daumen. Toi, toi, toi.
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1: Und wir haben richtig, richtig gute Nachrichten für euch. Kaffee ist gut für eure Beziehung und hilft sogar bei Mathe-Noten.
0: Was dahinter steckt und wieso ihr den Kaffee gerade heute so richtig gut genießen könnt, das hört ihr alles noch vor 7 bei uns. Jetzt geht's weiter mit der Girlband Flow und Leak It.

0: Taylor Swift haben wir gerade gehört mit Elizabeth Taylor. Guten Morgen, hier ist Energy am Morgen für euch mit Anna. Guten Morgen, mir Ben.
1: Hallo.
0: Was macht ihr so im Oktober? Sonne genießen und Stars treffen vielleicht. 1. Oktober, wir checken für euch mal den ganzen Morgen, was dieser Monat denn so bringt. Mhm. Checken wir zum Beispiel bei den Energy Stars. Taylor Swift, gerade gehört, feiert Einjähriges. Am 3. Oktober kam The Life of a Showgirl raus. Das ist ihr aktuelles Album. Und die Swifties rechnen mit einer dicken Überraschung. Wir sind gespannt, was da am Samstag kommt.
1: Wäre so witzig, wenn die die ganze Zeit spekulieren und es kommt gar nichts.
0: Also einfach nö.
1: Ist ja erst ein Jahr, dann ja. Zum Zweijährigen oder so. Mal gucken. Worauf ihr euch ganz sicher freuen könnt, ist ein neues Album von Tokyo Hotel.
0: Yes.
1: Am 16. Oktober und auch neue Musik von Nico Santos am 30.
0: Toll.
1: Und Taylor Swift, Tokyo Hotel, Nico Santos und so viele mehr sind nominiert bei den Energy Music Awards. Die sind am 23. Oktober in Cannes, also im schicken Südfrankreich.
0: Mhm.
1: 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Es ist großartig und die drei sind auch nominiert. Just, Jack Style und John mit Turn the Lights Off hier auf Energy.

0: Morgen Berlin, es ist 6.45 Uhr, ganz genau. Und wir haben einen absoluten Energy-Hit für euch jetzt. Amy McDonald mit This is the Life.
1: Und immer wenn ich diesen Song höre, denke ich mir, Anna, hol doch mal wieder deine Gitarre raus.
0: Ja.
1: Weil die Frau kann unfassbar gut Gitarre spielen, der Song macht einfach Bock. Und ich habe ja sogar zwei, also eine normale und auch eine Ukulele.
0: Ja, das weiß ich.
1: Eine kleine Ukulele. Und ich glaube, das ist heute wieder so ein Ansporn, mal wieder die Gitarre rauszukramen. Wenn ihr übrigens Ukulele-Lehrerin oder Lehrer seid, könnt ihr euch gerne melden, weil ich würde es gerne noch ein bisschen besser können.
0: Du hattest mal uns so ein bisschen was von Harry Potter vorgespielt, in einer ganz slowen Variante.
1: Ja, da habe ich gezupft. Nix in die Zupfrichtung, mehr in die Amy McDonald-Richtung. Würde ich gerne können.

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2: Hallo, wunderschönen Donnerstag wünschen wir euch. Energy am Morgen ist an mit Anna, guten Morgen und Ben.
3: Morgen.
2: Und heute ist internationaler Kaffeetag.
3: Ah, perfekt.
2: Wir haben euch mal drei Gründe mitgebracht, warum sich euer Kaffee heute so richtig lohnt. Kaffeegeruch verbessert die Mathe-Noten.
3: Ach.
2: Der bloße Duft von Kaffee sorgt nämlich dafür, dass wir einfach leistungsfähiger werden und uns auch mehr zutrauen.
3: Mhm.
2: Kaffee hilft unter anderem auch beim Diskutieren.
3: Süß.
2: Menschen, die vor einem Streit Kaffee getrunken haben, die argumentieren nachweislich sachlicher und konstruktiver.
3: Schatz, trink erstmal einen Kaffee.
2: Ja, komm erstmal ein bisschen runter. Und Kaffee hilft sogar beim Abnehmen. Koffein spornt nämlich die Fettverbrennung an.
3: Hast du, Anna, guten Morgen, den Lieblingskaffee? Wenn man dir sagt, hier in dem Kaffee, was wär's dann?
2: Ich würde immer einen Kaffee Latte bestellen.
3: Ja.
2: Ich mag nicht so gerne Hafermilch.
3: Ja,
2: deswegen würde ich dann eher normal oder Mandelmilch.
3: Aha.
2: Oder auch Kokosnuss finde ich auch noch okay. Oh. Aber einfach einen Kaffee Latte. Du bist ja eine Süßmaus, ne?
3: Ich mag Cappuccino mit ein bisschen Zucker drin und sowas.
2: Und Karamellgeschmack.
3: Und richtig schön in Italien. Und dann sitzt du da und guckst dir die Welt an.
2: Ja,
3: oh,
2: gut,
3: ciao,
2: Ben,
3: Bella.
2: Wir sitzen hier in Deutschland fest.
3: Okay.
2: Aber lasst euch euren Kaffee auf jeden Fall heute so richtig schmecken und hört dabei Musik.
3: Wir machen weiter mit Tame Impala nämlich und Jenny und Dracula.

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10: Ihr seht es noch nicht, aber das Wetter wird heute wieder sehr gut. Wieder 25 Grad, auch obwohl der 1. Oktober ist und man denkt, jetzt kommt der Herbst. Ein bisschen Sommer kriegen wir noch, auch Sonne ganz viel und kein Regen.
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11: So, ich aktualisiere nochmal, aber sieht sehr gut aus auf den Berliner Straßen. Nur Kreuzberg auf dem Schöneberger Ufer, eine Spur frei. Bis morgen wird da die Fahrbahn erneuert.
10: Und wenn ihr gleich an der Tankstelle vorbeifahrt, dann könnt ihr gerne mal anhalten, Menschen umarmen und tanken. Jakob, es ist ja endlich wieder billiger.
12: Ja, denn der Tankrabatt ist zurück. Um Mitternacht haben die meisten Tankstellen auch direkt umgestellt. 17 Cent den Liter runter. Herbert Rabel vom Tankstellenverband sagt bei Bild, ist auch gut so alles.
13: Wir brauchen Ruhe. Wir brauchen ein ruhiges Tankstellengeschäft. Wir brauchen kein Geschimpfe, keine Aufregung. Wir brauchen Kunden, die gerne zu uns kommen, die bei uns nicht nur tanken, sondern auch mal ein Würstchen kaufen, auch mal die berühmten Blumen für die Frau.
12: Ja, denn davon leben ja auch die Tankstellenbetreiber. Es gibt auch viel Kritik am Tankrabatt, natürlich. Vor allem, weil jetzt auch Leuten geholfen wird, die eigentlich genug Kohle haben. Unsere Bundesregierung hat aber gesagt, naja, das war jetzt die schnellste Entlastung, die man überhaupt kriegen konnte. Dann

0: Ändert die Partei BSW jetzt den eigenen Namen? Das Kürzel steht nicht mehr für Bündnis Sarah Wagenknecht, also ihre Gründerin, sondern für Bündnis Soziale Gerechtigkeit und Wirtschaftliche Vernunft.
1: So.
0: Man wollte sich schon länger umbenennen, aber man wollte halt erstmal die ganzen Landtagswahlen in diesem Jahr abwarten. Bei uns in Berlin hat man es ja nicht reingeschafft ins Abgeordnetenhaus. Und es könnte einen neuen Weltrekord im Tanzen geben. Benjamin Daniel Gabriel aus Nigeria hat einfach mal 176 Stunden durchgetanzt.
2: Wow.
0: Das ist einfach mal länger als eine Woche. Immerhin durfte er pro Stunde immer wieder 5 Minuten Pause machen. Und jetzt muss die Jury vom Guinness-Weltrekord noch entscheiden, ob da wirklich alles glatt gelaufen ist.
1: Ja, oder? Das ist ja sehr spektakulär.
2: Das finde ich einen coolen Weltrekord.
1: 176 Stunden durchtanzen, das ist schon krass.
2: Ming, Ming, Ming, hat da schön seine Hüfte bewegt.
1: Ist es die ganze Zeit so der Old Man Two-Step gewesen, dass er die ganze Zeit nach vorne hinten?
2: Der hat viel
1: Hüftbewegung. Der richtig getanzt, ja, der klingt
2: da,
1: auch sauer.
2: Da ging es richtig los.
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1: Wir starten in den Oktober und das so richtig gut. Ihr bekommt Tickets für Tokyo Hotel.
2: Ja, richtig geil. Und wenn ihr die Jungs live sehen wollt, dann zockt mit uns eine Runde Stadtland Energy und gewinnt. Die nächste Runde gibt's noch vor 7:30. Wir hören jetzt erstmal eine Runde The Bowser. Richtig gutes Ding mit Magnetic auf Energy.

0: Woche. Das gibt's jetzt hier. Hallo Energy am Morgen ist an mit Anna. Guten Morgen und Ben.
1: Morgen.
0: Wir starten zusammen rein in den Oktober. Und heute ist internationaler Kaffeetag.
1: Ach, schön.
0: 3 bis 4 Tassen trinken die Deutschen pro Tag. Das finde ich viel.
1: Ich finde es auch viel. Aber ja, ja.
0: Also wir haben uns gerade auch ein Käffchen geholt, aber...
1: Ich habe einen Kaffee am Tag, eigentlich maximal 2.
0: Ja.
1: Aber wahrscheinlich 4 ist realistisch. Aber ich so ein paar Kollegen denke, ja, die trinken viel Kaffee.
0: Und jetzt im Herbst vor allem eine Sorte und da hüpft ja mein Herz hoch. Die Pumpkin Spice Latte.
1: Oh, mag ich ja gar nicht.
0: Lecker, lecker.
1: Das ist ja wirklich, schmeckt dir gut.
0: Ja, ich finde es unfassbar lecker. Wie steht ihr denn da so zu?
2: Nicht so geil. Ja. Ist mir zu stark.
3: Ich trinke lieber einen normalen Kaffee einfach.
4: Dann nehme ich lieber die Kürbissuppe.
5: Also wir arbeiten beide in einem Café und ich glaube, wir sind nicht so begeistert davon. Trink doch einfach einen Cappuccino.
1: Nee. So, mein Gott, die sprechen mir aus den Herzen, die Leute.
0: Ich mag Pumpkin Spice Latte, ja. Weil genau dieses, es ist so ein bisschen zimtig, es ist manchmal auch ein bisschen scharf, aber
1: ja,
0: dann auch mit einer süßlichen Note. Gibt es ja auch dann mit Sahne und
1: ja,
0: Sirup noch alles dazu. Aber so einen klassischen warmen,
1: ja,
0: Pumpkin Spice Latte, das ist schon was Feines.
1: Ich verstehe es schon. Ich bin auch so ein Cappuccino-Mensch, aber so ein Pumpkin Spice ist halt was Saisonales. Das kannst du
0: ja
1: nicht das ganze Jahr über, sondern das läutet den Herbst ein, so ein bisschen verstehe
0: ich. Wenn ich das nur rieche,
1: ja,
0: da sehe ich einfach, wie die Blätter von den Bäumen rieseln,
1: ja,
0: und ich einen Wollpulli anhabe. Toll.
1: Freut ihr euch auch auf ein Pumpkin Spice Latte oder sagt ihr, nee, auf keinen Fall, ruft mal an oder steht in der WhatsApp. Heute gibt es ja nicht nur Kaffee, sondern gibt es auch Kino. Anne Hathaway hat schon wieder einen neuen Film. Gefühlt jede Woche kommt was Neues.
0: Mhm.
1: Ob der sich lohnt, 7:45 kriegt er natürlich hier bei Energy am Morgen.
0: Jetzt erstmal eine feine Kombi. Topic, Becky G, sorry, Papi.

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1: Hallo, guten Morgen, spielen wir heute mit Nabil. Hier sind Anna und Ben für dich.
2: Ja, morgen.
3: Morgen.
2: Grüß euch.
3: Grüß dich. Hi. Hallo.
1: Hallo, wir schauen mal, was heute dein Buchstabe ist.
0: T.
1: Oh, T wie Turm.
3: Tanken.
1: Tornado.
3: Ja, wir dürfen nicht mehr genug Tipps geben. Nabil schafft das alleine.
1: Du hast 30 Sekunden Zeit, brauchst 5 richtige. Sollte dir mal zu einer Kategorie nichts einfallen, dann sag einfach schnell weiter und Ben überlegt sich eine neue.
2: So machen wir das.
3: Oh wow, es geht los. Eine Sportart mit T.
2: Fischtennis.
3: Ja, sehr gut. Ein Grund, nicht zu telefonieren.
2: Meine Tankkarte funktioniert nicht.
3: Ein Haustiername.
2: Theodor.
3: Eine Mordwaffe.
2: Eine Tatwaffe, die Tischtenniskelle.
3: Ja, kann man nehmen, ist okay, ja. Nah dran. Und eine Teesorte mit Tee.
2: Teekanne von Teenessel.
3: Ja, naja, gib mir mal nochmal eine Geschmacksrichtung, was könnte das sein?
2: Teeblütengeschmack.
3: Ja, ja. Hast du schon. Yeah. Hast du schon. Nabil,
4: let's go.
3: Gratulation, alles richtig gemacht, du hast gewonnen.
2: Mega, vielen, vielen Dank. So kann der Tag doch starten.
1: Und für dich geht es zu den Jungs von Tokyo Hotel.
2: Super.
1: Präsentiert von Energy. Am 1. November gehst du hin mit Begleitung. Bist du großer Tom und Bill-Fan?
2: Seit ich weiß, dass sie bei Wetten, dass auftreten werden im Dezember, definitiv.
3: Geht geil. Mir ähnlich, um ehrlich zu sein. Ja. Also die sind immer mehr auf dem Schirm und machen das, alles was sie machen, machen sie irgendwie sympathisch. Ich freue mich auch auf die Wetten, dass Nummer.
2: Auf jeden Fall, auf jeden Fall. Es wird eine große Nummer bei denen und für die Jungs definitiv auch.
3: Ja, Nabil hat das fantastisch gemacht. Wie sympathisch und wie kreativ. Genauso wollen wir das haben und wenn ihr auch Tickets für Tokyo Hotel haben wollt, müsst ihr genauso kreativ sein und mit uns eine Runde Stadtland Energy spielen. Meldet euch an auf energy.de.

0: Und auf einmal hat man eine intime Beziehung mit einer völlig fremden Person. Hi, Energy am Morgen ist an, hier mit Anna. Guten Morgen und Ben.
1: Morgen.
0: Ich war mal wieder gestern beim Lasern. Und viele Mädels werden es wahrscheinlich kennen. Das ist eine tolle Art, wenn man keinen Bock auf Rasieren oder Waxing hat.
1: Ja.
0: Dann geht man zum Lasern, also so kleiner, ja, wie so kleine Nadeln.
1: Aha.
0: Und dann wachsen einfach die Haare nicht mehr.
1: An allen Körperstellen,
0: genau,
1: Intimbereich,
0: also ich mach das
1: Achselhaare.
0: Vor allen Dingen unter, also Armhaare stören mich gar nicht.
1: Okay.
0: Beinhaare habe ich kaum, also mache ich nur die Achseln und auch den Intimbereich.
1: Okay.
0: Und da ist mir gestern mal wieder aufgefallen, wie wenig Charme wir Mädels manchmal untereinander haben.
1: Ja,
0: also ich meine, wir wissen ja, was da unten ist.
1: Ja, genau, kein Geheimnis.
0: Aber das ist ja eine wildfremde Person.
1: Ja.
0: Und dann lieg ich unten rum, komplett nackig da auf dieser Liege in einer Art Froschposition.
1: Nein.
0: Also du musst deine Beine auch in so einem ganz komischen Winkel dann anwinkeln.
1: Okay, okay.
0: Und dann lasert die dir halt da unten rum natürlich die Haare dann weg und darüber redet, und gehst du noch in Urlaub? Ach, schön. Und wie läuft's gerade auf Arbeit? Ja, ich würde ja gerne meine Haare mal wieder färben.
1: Während das alles passiert, wird so Smalltalk gehalten.
0: Während sie da unten am Handwerkeln ist.
1: Oh ja.
0: Also es ist schon sehr intim.
1: Wie lange dauert dieses Prozedere?
0: Immer so eine halbe Stunde.
1: Oh ja, doch schon.
0: Ja,
1: das ist schon eine Weile
0: und
1: da.
0: Ich weiß gar nicht, ich glaube, für Männer ist das immer gar nicht so ein Ding.
1: Kenn
0: aber wir kennen das ja schon vom Frauenarzt.
1: Ja.
0: Also irgendwie sieht man sich schon oft nackt unter Frauen.
1: Ja, naja, gut. Ich glaube allerdings, ich war noch nie beim Lasern, aber wenn du sagst, es ist quasi eine Sache, die auch Männer vielleicht machen könnten.
0: Also gerade viele Südländer, ne, mit viel Haarwuchs, und ganz ehrlich, Ben, ich glaube, bei dir bräuchten gleich 5 Angestellte.
1: Jetzt reicht's.
0: Den ganzen Tag würde ich da einmal blocken.
1: Alles klar, jetzt
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1: Seid ihr Menschen, die, wenn sie verschiedene Möglichkeiten haben, sich schlecht entscheiden können?
0: Oh ja.
1: Mach ich jetzt das oder das? Macht doch musikalisch einfach alles zusammen. Guten Morgen, hier ist Energy am Morgen mit Anna. Guten Morgen.
0: Morgen.
1: Und mir Ben. Wir haben nämlich gleich 5 Konzerte für euch bei der Energy Ticket Party im Kaufpark Eiche. Egal ob Nico Santos, Tokyo Hotel, Tori Kelly, Niall Horan oder eben auch Khalid.
11: Wow.

0: cool, aber Khalid auf jeden Fall. Der ist jetzt endlich mal wieder in Berlin. Oh, da freuen wir uns drauf. Einmal vorbeikommen und Tickets gewinnen. Morgen von 14 bis 16 Uhr im Oktober ist im Kaufpark Eiche auch noch mehr los. Zum Beispiel die Union Roadshow oder auch das Ferienbasteln für Kids und Family.
1: Cool. Toll.
0: Los geht's jetzt aber erstmal mit der Energy Ticket Party am Freitag. Alle Infos klickt euch rein auf energy.de.
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1: Schön sieht's aus am Berliner Himmel. Ja, vielleicht ein bisschen wolkig, aber ohne Regen. Und 25 Grad kriegen wir schon wieder. Also ein guter Start in Oktober.
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0: Berliner Straßen sehen auch noch sehr gut aus. Da habe ich nur eine Meldung. Marzahn auf der Landsberger Allee. Und ein bisschen steht da noch Stadtring Richtung Wedding zwischen Britzertunnel und der Wegstraße.
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1: Und noch weiter gute Nachrichten für uns Autofahrer. Bis zum Jahresende ist tanken wenigstens ein bisschen günstiger bei uns in Berlin, Jakob.
4: Ja.
1: Denn dieser Tankrabatt ist wieder da.
4: Und das ist schon so ein kleines Wunder, dass es den überhaupt nochmal gibt. Denn eigentlich hat unsere Bundesregierung ja nach dem letzten Rabatt im Sommer gesagt, das machen wir nicht wieder.
1: Nee.
4: Das ist zu teuer und nicht zielgenau. Matthias Mittelberg von der CDU hat bei Phoenix gesagt, naja, eigentlich wollte man ja auch direkt Geld nur an Leute zahlen, die wenig verdienen. Das geht aber noch nicht.
5: Weil uns noch nicht alle Daten der Bürger zur Verfügung stehen, noch nicht alle Kontodaten, wie die Einkommensdaten nicht haben. Und deswegen ist dieser Mechanismus im Moment noch nicht zu nutzen.
4: Ja, was auf jeden Fall erstmal weiterhin bleibt, ist die 12-Uhr-Regel beim Tanken. Also am billigsten ist es weiterhin vormittags und kurz vor 12. Mhm. Und was übrigens jetzt noch so neu ist im Oktober, das klären wir gleich nochmal in 10 Minuten.
0: Mhm.
4: Dann ist jetzt klar, wie viel teurer das Deutschland-Ticket werden wird. Ab Januar geht es von 63 Euro im Monat rauf auf 66,80 Euro. Dieser krumme Betrag hat mit diesem neuen Preisindex zu tun, den es jetzt gibt. Da wird ja jedes Jahr neu bewertet, wie stark die Kosten für die Verkehrsbetriebe so gestiegen sind.
1: Mhm.
4: Und dann ist heute wieder Fußball-Länderspiel für uns. Wir spielen gegen Serbien. Unser Bundestrainer Jürgen Klopp will endlich seinen ersten Sieg haben. Hat aber auch erklärt, warum das bei den letzten beiden Spielen jetzt noch nicht so gut gelaufen ist.
6: Wenn man ein Ballett zusammenstellt, und nicht, dass wir ein Ballett wären, aber wenn man eins zusammenstellt, nach 4 Tagen sollen die auftreten, dann rennen die sich über den Haufen. Das haben wir nicht getan, um es mal klarzustellen. Ne? Sondern wir waren noch nicht abgestimmt aufeinander. Dann guckt man sie ein halbes Jahr später an und sagt man, das ist ja wundervoll.
4: Ja, mal schauen, wie wundervoll das heute Abend wird. 20:45 geht's los. Das ZDF zeigt alles live.
0: Es wäre auch mal wieder ein Sieg schön. Ich glaube einfach fürs Gemüt, für die Stimmung.
1: Die Hoffnung, dass die Knospe der Freude in Richtung Europameisterschaft weiter aufblühen kann.
4: Ja. Hei,
1: Dankeschön,
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1: Ja, und niemand hat gefühlt so viel gearbeitet wie Schauspielerin Anne Hathaway. 4 Filme liefen dieses Jahr schon von ihrem Kino.
0: Und heute kommt Nummer 5, worauf ihr euch so richtig freuen könnt. Ich finde, es wird auch ein bisschen psycho, ein bisschen gruselig. Hört ihr noch vor 8 in der Show? Jetzt eine Runde Teddy Swims, Mr. Not All. Schönen Donnerstag.

0: ja vorhin schon gehört, oh, der Tankrabatt ist endlich zurück. Hi, schönen guten Morgen, Energy am Morgen ist an. Hier mit einer guten Morgen, Jakob und Ben.
1: Hallo. Morgen.
0: Jakob, schön, dass du erstmal da bist. Gibt Danke. Aber noch ein paar andere wichtige Sachen jetzt im Oktober, die du uns mitgebracht hast.
1: Na, erstmal starten morgen die ersten Bundesländer rein in die Herbstferien. Da sind Hessen, Rheinland-Pfalz und das Saarland. Wird also ein Tick voller auf einigen Autobahnen. Mhm. Gleichzeitig startet die Bahn auch die nächste Strecke mit. Generalsanierung dieses Mal zwischen Berlin und Hannover. Das geht über ein Jahr, finden wir gar nicht gut. Mhm. Und bei der Bahn sollen ja jetzt in diesem Monat wirklich alle Bahnhöfe endlich alkoholfrei werden. Damit will man dann in 2 Wochen auch endlich durch sein.
2: Ich mach mal den Kalender auf, Jakob. Was gibt's denn für wichtige Termine im Oktober?
1: Ja, Zeitumstellung haben wir zum Beispiel wieder. Und zwar in gut 3 Wochen. Und wir erinnern uns, es ist Herbst. Das heißt, wir stellen die Uhr wieder 1 Stunde zurück.
0: Eine Stunde mehr Schlaf.
1: Richtig.
2: Haben wir uns verdient.
1: Und Feiertage gibt's diesen Monat auch wieder. Ich würde mich freuen, aber die liegen halt richtig doof. Der Tag der Deutschen Einheit ist jetzt am Samstag.
2: Nein.
1: Und der Reformationstag Ende des Monats fällt auch wieder auf den Samstag. Der ist immer in den 9 Bundesländern frei. Die anderen Länder kriegen Allerheiligen, ist aber auch an einem Sonntag. Also das ist auch nicht viel besser. Das heißt, jetzt am 1. und am letzten Oktoberwochenende könnt ihr einkaufen und shoppen. Wirklich vergessen, ist quasi alles zu.
2: Mann,
0: das ist ja richtig. Ich hasse das. Das ist schon mal ein Feiertag. Er heißt ja sogar Feiertag.
2: Ja, es gibt
0: und
2: ja auch
0: dann
2: die,
0: auch noch am Wochenende.
2: Es gibt ja auch die Regeln in verschiedenen Ländern, dass sie nachgeholt werden.
1: Stimmt.
2: Dass man dann den Montag frei hat. Warum machen wir das nicht? Mann.
0: Ja, finde ich natürlich fair.
2: Ich acker mir hier immer einen bucklig, muss ich wirklich sagen. 48 Stunden am Tag, wirklich.
0: Ende Oktober. 48 Stunden. 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
2: Und sie sind auch nominiert. Jennifer Lopez und David Guetta mit Save Me Tonight gibt's jetzt hier für euch auf Energy.

0: Da haben wir es genau. 7:45. Schönsten guten Morgen, Berlin.
1: Und wir haben natürlich immer die besten neuen Hits für euch am Start. Jetzt mit Energy Star Sombre und My Body Isn't Ready.
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1: Ja, ich wollte gerade sagen, holen wir uns auch. 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

0: Energy am Morgen ist an. Hier mit Anna, guten Morgen, und Ben, Hallöchen. Und jetzt wird's richtig düster.
1: Das musst du noch ein bisschen gruseliger sagen. Sag's nochmal, jetzt wird's düster?
0: Düster.
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0: Hallo Paul, niemand hat so ein krasses Jahr gehabt wie Anne Hathaway. Unfassbar großartige Schauspielerin. Und heute kommt ja einfach ihr fünfter Film ins Kino. Unter anderem, ne, Der Teufel trägt Prada 2 war sie ja dabei. Odyssee und jetzt auch Verity. Worum geht's denn?
3: Es geht um eine eher erfolglose Autorin, gespielt von Dakota Johnson, die plötzlich ein ziemlich ungewöhnliches Angebot bekommt. Sie soll die erfolgreiche Buchreihe von Verity Crawford, gespielt von Anne Hathaway, zu Ende schreiben, denn Verity kann nach einem mysteriösen Unfall selbst nicht mehr weitermachen. Dafür zieht die Autorin in das Haus der Familie und stößt dort auf ein unveröffentlichtes Manuskript von Verity mit ziemlich verstörenden Details.
0: Ja.
3: Und je mehr sie liest, desto schwieriger wird es für sie herauszufinden, wem sie hier eigentlich noch glauben kann. Das Ganze basiert auf dem gleichnamigen Bestseller von Colleen Hoover, und auch der Film lebt davon, dass man bis zum Schluss rätselt, was wirklich passiert ist und wem man überhaupt trauen kann. Verity, Dunkle Geheimnisse ist meine Empfehlung für diese Woche und perfekt für alle, die auf düstere Psychothriller mit einigen Wendungen stehen.
1: Klingt sehr gut. Grundsätzlich ist doch jetzt eine gute Zeit, um ins Kino zu gehen.
0: Ja.
1: Weißt du, wollen wir?
0: Können wir sehr gerne machen, aber Kuschelsitz dann, also
1: ja,
0: ohne
1: so
0: diese Lehne.
1: Ich gehe mit dir gerne ins Kino, weil wir haben einmal ein Kinderticket.
0: Genau.
1: Finde ich immer ganz spannend.
0: Ist bei mir dann auch immer noch ein bisschen günstiger.
1: Kinderticket
0: toll.
1: Und Seniorenticket. Also wir gehen quasi für lau ins Kino.
0: Ja, perfekt.
1: Düsterer Psychothriller, ja, aber trotzdem gibt es eine lustige Szene in Verity, da werden wir sehr lachen, beziehungsweise herzhaft werdet ihr lachen. Worum es da geht und was ein Schnitzel damit zu tun hat. 7:50 nochmal hier bei Energy am Morgen.
0: Wir hören jetzt erstmal die wundervolle Tiffany Aris hier am Donnerstag mit Find Me auf Energy.

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7: Gute Nachrichten vom Berliner Wetter, vor allem für uns hier aus dem Energy-Studio am Townziehen, weil wir sehen endlich mal wieder den Himmel.
8: Ja.
7: Wir haben eine Baustelle und da war ein Plakat über dieser Baustelle, da haben wir gar nichts mehr gesehen. Und jetzt sehe ich den Berliner Himmel, starre raus und sehe blau, finde es schön.
8: Toll.
7: 24 Grad, wird ein richtig schöner Tag.
9: Da schauen wir noch gemeinsam auf die Berliner Straße.
7: Du siehst jetzt auch wieder die Straßen, Anna, guck doch.
9: Ja, also hier Townziehenstraße sieht es gut aus.
7: Okay.
9: Nicht so gut auf der Avus zwischen Potsdam-Babelsberg, Spanische Allee 20 Minuten und in beiden Richtungen auf dem Stadtring jeweils bitte 10 Minuten Geduld einplanen.
7: Und auch das müssen wir genießen. Ich gehe zum Update und zu Jakob und auch der hat mal gute Nachrichten. Und zwar ist der Tankrabatt zurück, Jakob. Toll, direkt an allen Tankstellen.
8: Ja, die Preise sind Mitternacht wirklich direkt runtergegangen. Über die Steuer sollen wir jetzt die nächsten 3 Monate 17 Cent den Liter weniger
7: bezahlen.
8: Rainer Holztage ist vom Bund der Steuerzahler und der ist beim Sender Welt aber trotzdem nicht so optimistisch.
10: Wahrscheinlich werden die Preise etwas sinken. Das haben wir beim letzten Rabatt gesehen. Und dann schleicht sich das wieder langsam hoch.
7: Oh.
10: Insofern ist der Tankrabatt für alle am Ende teuer. Und es ist ja kein Rabatt, weil wir bezahlen es ja selber. Es sind ja letzten Endes nur Steuersenkungen.
8: Ja, sollte die angespannte Lage im Nahen Osten weitergehen, dann könnten die Spritpreise eben auch mit Tankrabatt ja leider wieder raufgehen. Dann geht es bei uns in Berlin jetzt los mit der Kältehilfe. In den nächsten Monaten gibt es wieder extra Schlafplätze für Leute auf der Straße. Da startet man jetzt mit so 670 Plätzen. Geht ja auch gerade noch so mit den Temperaturen nachts. Wenn es dann kälter wird, ist natürlich auch wieder der Kältebus unterwegs und bietet Hilfe an. Und bei uns in Berlin haben ja immer mehr Leute ein Haustier. Eine TikTokerin hat sich aber gedacht, hey, warum nicht einfach ein Schwein holen?
7: Hm?
8: Da hat jetzt aber ein Gericht gesagt, nee, ist nicht erlaubt, weil das nicht artgerecht ist. Das Schwein bräuchte was zum Suhlen in der Wohnung, Freunde und Treppensteigen wäre auch nicht okay, denn die Frau lebt halt einfach mal im Altbau, vierter Stock ohne Fahrstuhl. Sie sagt übrigens, ja, ihrem Schwein geht's eigentlich gut, das würde vor allem immer gern auf der Couch liegen.
7: Hab ich auch schon mal gesehen in Barcelona, wie ein Mann da mit einem Schwein Gassi gegangen ist.
8: Wow.
7: Wie mit einem Hund quasi, ich habe 8-mal hingeguckt und Fun Fact, George Clooney, mein Vater, hatte auch mal ein Schwein namens Max als Haustier. Es ist also wirklich einer guten Morgen.
9: Oh, ist ja aber niedlich. Ich hätte gerne ja ein Wasserschwein.
7: Capybara
9: in meiner Badewanne.
7: Capybara.
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0: Start in diesen Donnerstag wünschen wir euch. Wir spielen gleich mal zusammen Fakt oder Fake. Heute geht's um Kamele, die verschickt werden. Mehr kann ich nicht verraten.
1: Was da dran ist, hört ihr alles noch vor 8:30 hier in der Show. Jetzt erstmal eine Runde DJ Goya mit Michiko. Habt einen richtig schönen Donnerstag. Klar auf Energy.

0: Hathaway, die Schauspielerin, und Wiener Schnitzel. Wie passt das denn bitte zusammen? Klären wir jetzt. Hi, Energy am Morgen ist an mit Anna. Guten Morgen. Und Ben.
1: Morgen.
0: Am 1. Oktober. Und heute erscheinen 3 Filme im Kino. Also richtig Kinoherbst läuft einfach.
1: Pass auf. Erstens habe ich für euch Corpus Delicti. Ist ein deutscher Thriller mit Damian Hardung und Hannah Herzsprung. Also die Jungs. Das sieht sehr gut aus. Der Trailer sehr vielversprechend.
0: Ja.
1: Zweiter Film, auch da der Trailer vielversprechend und verwirrend. Digger. Satire mit Tom Cruise und Sandra Hüller. Mhm. Und Verity. Anne Hathaway spielt eine Buchautorin, geht um die Frage so ein bisschen, was ist wahr und was ist nur erfunden.
0: Ja, und wir durften ja für euch Verity schon gucken. Ist auch eine Buchverfilmung von Colleen Hoover. Das Buch habe ich gleich 2-mal gelesen. Richtig geiler Psychothriller.
1: Colleen Hoover garantiert. Das ist Qualität.
0: Also man muss sagen, das Buch ist wirklich unfassbar. Ja. Und auch den Film, ich finde, sie haben es schon sehr gut umgesetzt.
1: Schön.
0: Schon sehr bizarr. Und man denkt hier, oh Gott, was passiert jetzt? Aber es gab auch eine sehr lustige Szene, weil ein Paar geht dann random in ein bayerisches Wirtshaus mitten in den USA. Die beiden sagen, okay, wollen wir nicht mal was essen gehen? Und dann schlägt er halt vor, ja, dann lass doch deutsche Küche mal ausprobieren. Und wir essen schön Wiener Schnitzel.
1: Ja.
0: Und das ist irgendwie so witzig gemacht, weil wurde in den USA halt gedreht und dann hieß es, das ist hier halt deutsches Kulturgut und Leute machen sich richtig schick und dann siehst du halt der Leute halt einfach, wie die Assis da sitzen.
1: Ja,
0: und das ist dann so, wie wir uns schicki machen. Und sie hatte ein schickes rotes Kleid und hat sich so ein bisschen fehl am Platz gefühlt. Aber ein bisschen deutsches Kulturgut, ein gutes Schnitzel gab es auch in dem Film zu sehen.
1: Das gute Wiener Schnitzel. Aha, sehr gut.
0: Auf welchen Film freut ihr euch? Sagt uns einfach gerne mal Bescheid. Also Verity kann ich euch auf jeden Fall nur empfehlen. Vielleicht vorher aber auch das Buch lesen, weil ein paar Szenen, die sind dann noch ein bisschen makaber.
1: Oh mein Gott. Wir freuen uns jetzt erstmal auf neue Musik. Er bringt nämlich Ende des Monats neues Album raus. Hier ist er. Nico Santos, Why Don't You Stay? Auf Energy.

0: Natürlich hier bei Energy am Morgen mit Anna und Ben und Jakob. Du hast eine Behauptung. Wir müssen raten, Fakt oder Fake?
1: Saudi-Arabien importiert Kamele aus Australien. Fakt oder Fake?
0: 100%. 100% kann ich jetzt schon sagen.
2: Was?
0: Saudi-Arabien. Obwohl auch Australien nicht so ein richtiges Kamelland in meinem Kopf ist, aber gut.
2: Da gibt es auf jeden Fall Schlangen, Spinnen, Kängurus, aber
0: Krokodile.
2: Ich habe noch nie von Kamelen in Australien gehört. Vielleicht gibt es da irgendwie doch so eine Zucht und die läuft halt in Australien super, aber nee, warum denn?
0: Nach warum sollten sie? Ich hätte auch gedacht, wenn sie was haben, dann Kamele mehr. Ja. Aber das klingt sehr, sehr klischeebehaftet. Das hat er sich halt nicht selber ausgedacht, diese Behauptung. Deswegen, ich sage, das ist ein Fakt. Das muss ein Fakt sein.
2: Ja, dann gehe ich mal mit.
1: Also, Saudi-Arabien importiert Kamele aus Australien. Ist ein
2: Fakt.
1: Ja, weil die dort irgendwie eine Plage sind. Verwilderte Kamele in Australien.
2: Krass.
1: Ja, und die einheimischen Kamele in Saudi-Arabien sind oft sehr wertvoll. Und bei dem Import geht es hauptsächlich darum, dass die Leute die Kamele dann essen wollen. Und deswegen
0: aus
1: Australien.
0: Oh nein, die armen Kamele denken, sie gehen auf eine Reise.
2: Oh nein.
0: Urlaub und auf einmal piekst jemand mit einer Gabel.
2: Ja, das geht natürlich nicht. Aber Kamelmilch kann man, glaube ich, auch trinken.
1: Ja, gibt's auch.
2: Also Kamelkäse und sowas habe ich auch schon.
0: Diese Kamele-Unterhaltung hier. Wir machen lieber weiter mit Klock-Klack und Skeletons für euch hier auf Energy.

0: Das Leben ist eine Baustelle. Guten Morgen, hier ist Energy am Morgen. Natürlich mit Anna, guten Morgen. Hi. Mir, Ben. Das fällt uns gerade ein, weil wir hier im Energy Studio sitzen, natürlich in einem Gebäude. Mhm. Ja, vierter Stock, dritter Stock, irgendwie sowas. Und unser Gebäude ist gerade komplett umzäunt, also mit so einem Gerüst, weil hier ist Baustelle. Ja. Hier wird irgendwas gemacht.
1: Man weiß auch nicht genau was. Also Nee. Die sind irgendwie seit Monaten
0: viele Bauarbeiter
1: an dieser Fassade dran, aber es ändert sich auch irgendwie nichts.
0: Gar nichts.
1: Und jetzt kam zusätzlich, also nicht nur dieses Riesengerüst, was um uns gespannt ist,
0: Ja. Sondern
1: jetzt war auch noch einen Monat lang Werbung gebucht.
0: Das heißt, so ein Plakat.
1: Ein Plakat hat uns auch noch umhüllt.
0: Wir haben gar nichts gesehen.
1: Wir waren wie in einer Art Tunnel.
0: Ja. Also wir sind die Baustelle. Wir wollen das nur klar machen, weil euch wahrscheinlich Baustellen auch unfassbar nerven, aber wir leben in einer Baustelle. Mhm. Und wenn wir jetzt rausgucken, dann sehen wir, das Nachbargebäude ist auch mit einem Ding. Und auf der Straße ist auch alles Baustelle.
1: Ja, vor allen Dingen, also die Bauarbeiter haben selber gesagt, oh, das dauert auf jeden Fall noch ein bisschen. Jetzt ist dieses Plakat schon mal weg. Das
0: Positiv.
1: Heißt, wir können schon mal ein bisschen blauen Himmel wiedererkennen. Also ein bisschen Luft sehen wir. Und nicht nur Eisenstangen.
0: Ich glaube, es gibt Menschen in Einzelhaft, die haben besseren Ausblick als wir gerade hier mit dieser Baustelle.
1: Ja. Lasst gerne mal euren Baustellen-Rant, euren Frust gerne bei uns ab, weil wir sind da sehr empfänglich aktuell für.
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0: Blauer Himmel über Berlin. Wir sind ja mittlerweile dran gewöhnt und auch im Oktober wird es so bleiben. 25 Grad kriegen wir heute und ja, vergleichsweise Sonne satt.
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1: Da schauen wir gemeinsam auf die Berliner Straßen. Ihr steht in Westend auf dem Spandauer Damm. Ansonsten ist noch ein bisschen was los auf der Avus. Knapp 20 Minuten zwischen Potsdam-Babelsberg und Spanische Allee. Und Stadtring Richtung Wedding zwischen Geradestraße und Albuinstraße ist wegen Bauarbeiten die rechte Spur blockiert und auch da braucht ihr auf jeden Fall einen Schubs länger.
0: Und Jakob, da ist er, der Tankrabatt. Ja. Lange drauf gewartet, jetzt ist er da. 3 Monate lang wird es billiger mit dem Tanken.
18: Und zwar 17 Cent pro Liter. Das läuft dann wieder über die Steuer beim Sprit. Hat man jetzt auch schon gesehen, seit Mitternacht ist es wirklich runtergegangen. Mhm. Es gibt aber auch viel Kritik zum Tankrabatt. Wie auch zuletzt von Michael Kellner von den Grünen bei Phoenix.
19: Öl ist knapp, beziehungsweise Benzin und Diesel sind knapp. So, wenn ich jetzt da versuche, da die Preise runterzunehmen, dann steigt der Verbrauch. Das heißt, ich kriege die Knappheitssignale ja nicht aus dem Markt. Wir laufen in einen Subventionswettbewerb rein, den wir am Ende nur verlieren können. Ökonomisch verrückt.
18: Ja, auch viele Wirtschaftsexperten kritisieren ja den Rabatt. Unsere Bundesregierung hat das Ganze nochmal verteidigt. Da wird gesagt, naja, eigentlich wären schon so Direktzahlungen an Leute mit wenig Geld besser, aber da fehlen halt noch die Daten dafür. Mhm. Dann ist jetzt klar, bei gut 100.000 landeseigenen Wohnungen bei uns in Berlin steigen die Mieten. Gestern hat man gesagt, das liegt einfach daran, dass Bauen und Sanieren einfach teurer geworden ist. Geht im Schnitt für die meisten so zwischen 15 und 30 Euro im Monat rauf. Bei großen Wohnungen kann es aber auch direkt mal 100 Euro teurer werden. Yeah. Und dann hat gestern unsere Ex-Kanzlerin Angela Merkel mal wieder einen großen Auftritt gehabt. Sie hat in Bonn in NRW einen Baum gepflanzt. Das machen da alle Kanzler auf der Kanzlerwiese. Sie hat eine Winterlinde ausgesucht und okay. Sie hat direkt auch eine große Bitte gehabt.
20: Wenn Sie mal ein kleines Päuschen haben, bitte ich die Mitarbeiterinnen und Mitarbeiter des BMZ nach dem Baum zu schauen. Und wenn es ihm schlecht geht, müssen Sie sofort mir eine kleine Mail schreiben. Dann werde ich alles in Bewegung setzen, was der Gesundheit des Baumes dienen kann.
18: Ja, das Gute ist aber, die Winterlinde ist wohl schon gut an den Klimawandel bei uns angepasst. Das heißt, vielleicht muss Angie gar nicht so oft kommen.
0: Kriegt sie die ganze Zeit
1: mehr. Ist ein schöner Baum.
0: Hast du gerade geguckt, Winterlinde?
1: Ja. Ganz nett aus.
0: Frau Merkel, der Baum brennt. Kriegst du irgendwelche Mails die ganze Zeit? Es brennt.
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0: Und damit für euren Donnerstag noch schnell ein Film-Update. K-Pop Demon Hunters war ja ein Riesenerfolg auf Netflix.
1: Teil 2 soll jetzt 2029 kommen und sogar dann ins Kino. Also ist noch ein bisschen Zeit, aber sind wir jetzt schon mal ein bisschen vorfreudig. Unseren K-Pop-Stream, den gibt's jederzeit ab jetzt nämlich schon in der Energy-App. Und jetzt haben wir erstmal ein bisschen K-Pop. Cat's Eye mit Animal für euch.

0: Ein Land sucht nach Samba und findet Tango. Guten Morgen, hier ist Energy am Morgen mit Anna Gutmorgen und mir Ben. Wir gucken kurz über den Tellerrand, gibt eine kuriose Meldung aus England. Es geht um zwei Kapibaras, also Wasserschweine, absolute Lieblingstiere von Anna. Guten Morgen.
1: Ja.
0: Samba und Tango waren aus einem Zoo ausgebüxt. Tango konnte wiedergefunden werden. Samba ist mittlerweile seit März schon vermisst.
1: Also ich weiß, du guckst mich streng an, aber ich habe das Kapibara nicht geklaut, obwohl ich es natürlich sehr gerne machen würde.
0: Das wäre so lustig.
1: Wer nicht weiß, was ein Kapibara ist, das ist quasi wie ein Riesenmeerschweinchen, also ein Wasserschwein. Sie leben hauptsächlich in Südamerika, in Sumpfgebieten oder auch in der Savanne. Die können 8 bis 10 Jahre alt werden und auch richtig dick und groß, also über 60 Kilo können
0: die
1: wiegen.
0: Das ist ja riesig.
1: Ich habe die ja auch schon mal gestreichelt. Die lieben es, sich am Hals streicheln zu lassen und die machen ganz lustige Geräusche, die so also die machen so Gluckergeräusche irgendwie und sind fantastische Schwimmer und Taucher. Naja, also jetzt war mein Kapibara. Ist jetzt
0: gute
1: vorbei.
0: Infos, ja, kurzes Funfact.
1: Das Tier wurde immer wieder gesichtet von Menschen oder auch auf Kameras. Also Samba, der ja noch vermisst wird. Mhm. Der Zoo hat jetzt eine Hotline eingerichtet und bittet um Mithilfe. Also wenn ihr Samba, das Kapibara-Schwein, finden sollt, dann bitte Bescheid geben. Auf Social Media kursieren viele KI-generierte Bilder. Samba zum Beispiel beim Zahnarzt oder beim Biertrinken im Pub. Also Kapibaras trennen gerade, aber es wäre schön, wenn das richtige Schwein natürlich wieder auftauchen würde.
0: Wir machen weiter mit Tampa City Self-Aware für euch hier auf Energy. 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

0: 8:44 Uhr, schönsten guten Morgen Berlin. Und da haben wir mal wieder einen absoluten Energy-Hit für euch. 2012, wir machen eine kleine Zeitreise. Ja. Zurück zu Deichkind, leider geil.
1: Was ein Track für die Ewigkeit. Deichkind eh, also kultiger kann man nicht sein als Deichkind. Und ich freue mich, dass Gen Z Deichkind auch noch kennt.
0: Ja, naja, gut, 2012 gab's mich ja schon.
1: Ja, achso, da warst du knackige 10.
0: Da war ich 10, ja, aber mich gab's schon. Und
1: hast du den damals schon gefeiert als 10-Jähriger? Leider geil.
0: Ja, das hat sich schon lange gezogen. Und Deichkind ist ein Name, kennen wir alle, mag ich.
1: Geht immer, wird's immer geben. Hier gibt's jetzt auf Energy.

0: für die GEMA, schlecht für dein Gott.
1: Wir starten in den Oktober natürlich mit guten Nachrichten.
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3: 1. Oktober, ich fasse es
1: so
3: ja
1: schnell.
3: Nicht.
1: Unglaublich.
3: Energy am Morgen ist an, hier mit mir, Anna, guten Morgen und Ben. Und wir haben drei Berliner Highlights für euch. Nach dem Marathon ist vor dem Marathon. Ab heute könnt ihr euch für nächstes Jahr anmelden. Der Termin ist dann der 26. September 2027.
1: Haben wir Anna, guten Morgen schon angemeldet?
3: Nein, auf keinen Fall. Du läufst für uns beide zusammen.
1: Gut, okay,
3: bitte,
1: Ben. Okay.
3: Dann, bei diesen Damen läuft es jetzt schon. Die Berlin Cobra Ladies haben die deutsche Meisterschaft im American Football gewonnen. Oh. Also herzlichen Glückwunsch.
1: Wow, wie cool.
3: Und Glückwunsch auch an alle, die U1 und U2 fahren. Am Wittenbergplatz hatte es ja gebrannt. Der Bahnverkehr war lange unterbrochen und ab Montag sollen beide Linien wieder planmäßig unterwegs sein. Toi, toi, toi.
1: Es läuft doch einfach bei uns. Wir machen weiter mit Felix Sehen. Pride jetzt für euch auf Energy.

0: Viele Wohnungen wechseln den Mieter, ohne dass ihr sie je zu sehen bekommt. 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
2: Und da scheint sie wieder, die Berliner Sonne. Wir haben nämlich immer noch schönes Wetter. Da kann der Monat sich wechseln, wie er will. Wir bleiben bei 25 Grad und Sonne satt.
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3: Da müsst ihr aufpassen in Charlottenburg. Der Saatwinkler Damm ist nach einem Unfall gesperrt. Hey. Vorsicht ebenfalls Westend auf der Heerstraße. Da ist die mittlere Spur gesperrt. Und Flatow-Allee in beiden Richtungen, Spuranzeigerdefekt. Ich sehe nur ganz viel Chaos auf meinem Radar. Ansonsten noch 20 Minuten AWO zwischen Potsdam-Babelsberg und Spanische Allee.
2: Positive Nachrichten gibt es aber auch, Jakob, denn wir leben wieder in einer Welt mit Tankrabatt. Heißt, der Sprit ist jetzt wenigstens ein bisschen billiger.
4: Ja, sollten so bis zu 17 Cent pro Liter weniger sein, die man da bezahlen muss. Hilft ja jetzt nicht nur uns Privatleuten, sondern auch Firmen oder auch Speditionen. Carsten Müller hat selber eine Tanke und der freut sich auch im ZDF. Der findet nur eine Sache doof, nämlich, dass es immer noch diese 12-Uhr-Regel gibt, dass da eben nur einmal am Tag der Sprit teurer werden darf.
5: Wir haben bis 12 Uhr mittags einen starken Anstieg der Absatzzahlen, dann fällt das Ganze ab und ab 3, 4 Uhr kommen die ersten Kunden wieder. Das ist etwas, was unseren Tankstellenbetreibern, was meinen Kollegen nicht gefallen kann, weil wir verlieren darüber leider wichtige Umsätze im Mittagsgeschäft.
4: Ja, denn die Tankstellen, die selber nehmen ja nur was mit dem Shop, dem Kaffee oder eben den Snacks ein, auch zum Mittag. Die Kohle vom Sprit geht ja vor allem an die Tankkonzerne. Dann wird es beim Deutschlandticket ab Januar leider teurer. Das kostet dann bald 3,80 Euro mehr, dann 66,80 Euro. Und auch die anderen Tickets für die Öffis bei uns in Berlin werden mehr kosten. Betrifft unter anderem das Vier-Fahrten-Ticket, das wird 80 Cent teurer. Und für die Umweltkarte müsst ihr im neuen Jahr mit mindestens 84,30 Euro planen. Und dann haben wir heute Abend endlich wieder Fußball. Länderspiel gegen Serbien. Unser Bundestrainer Jürgen Klopp hat schon gesagt, wird wieder nicht leicht, aber man will versuchen, dass man ständig besser wird.
6: Da werden wir hinkommen. Das Problem ist ein bisschen, dass unsere Entwicklung unter dem Brennglas der Öffentlichkeit stattfindet und jeden Tag sozusagen bewertet wird. Und das ist an sich kein Problem, aber dadurch beschleunigt sich der Prozess ja nicht. Also nur, weil ihr alle zuguckt und es euch alle interessiert, kann ich ja nicht sagen, Leute, also hopp, das muss morgen klappen.
4: Ja, nur ein Sieg für Kloppo wäre halt auch mal toll. Anschluss ist dann heute Abend 20:45 und das ZDF zeigt alles live.
2: Wir schauen in die Glaskugel. Die Glaskugel heißt Anna, guten Morgen. Deutschland-Serbien.
3: Boah, ich hab wirklich null Verbindung zu Serbien.
2: Ja.
3: Also ich mag die Serben, das sind richtig, richtig coole Typen, aber was, Fußball, Serbien, weiß man, das spielen die gut?
2: Sind ein paar gute dabei, man kennt mehr als man denkt, sind aber auch nicht mehr die Jüngsten.
3: Okay.
2: Also,
3: wir haben ja einen relativ jungen Kader
2: jetzt.
3: Ja,
2: sehr jung mittlerweile.
3: Dann sage ich 1-0 Deutschland.
2: Gut, okay, steht.
3: Okay.
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0: wir freuen uns sehr, dass ihr am Start seid. Wir gehen hier weiter durch den Donnerstag, natürlich auch mit neuer Musik. Da haben wir gleich Naked Portugal, The Man, Some Kind of High. Oh. Selber noch nicht gehört, machen wir einfach gleich mal gemeinsam.
1: Vielversprechend, weil die haben ja zusammen Glide gemacht. Ein Song, der es auch auf meine Playlist geschafft hat. Mal gucken, was jetzt rauskommt. Mhm. Wir starten aber erstmal in die 9 Uhr Stunde mit You Not Us und Daddy DJ.

0: schön, dass ihr am Start seid. Energy am Morgen ist an mit Anna. Guten Morgen und Ben.
1: Morgen.
0: Und wir haben neue Musik von Naked und Portugal The Man.
1: Ja, sehr vielversprechend, weil die haben ja diesen Song rausgebracht.
0: Oh ja,
1: den der hat auch meine Playlist geschafft. So richtig schön chillig, so Roadtrip-Musik.
0: Das ist ein Autofahrsong. Du stehst im Stau, ja. Gar kein Problem.
1: Alles egal, das ist so richtig so Feel-Good-Musik quasi. Und so ist die neue Nummer wohl auch. Wir hören sie jetzt mal gemeinsam.
0: Some Kind of High jetzt hier auf Energy. 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

0: 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Es ist 9.23 Uhr.
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14: Berliner Wetter fantastisch, es ist nicht super warm, aber es soll noch 25 Grad werden heute. Sonne kriegen wir auch ein bisschen was, Wolken sind auch da, aber kein Regen.
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0: Da schauen wir noch gemeinsam auf die Berliner Straßen. Hier steht Charlottenburg immer noch auf dem Saatwinkler Damm. Ansonsten aufpassen, AWUS Richtung Dreieck Funkturm, dazwischen Kleinmachnow und Kreuz Zehlendorf. Da ist eine ungesicherte Unfallstelle auf der rechten Spur. Da braucht ihr jetzt schon 20 Minuten länger. Und es ist auch voll auf dem Stadtring Richtung Wedding zwischen Britzertunnel und der Wegstraße.
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14: Und Jakob, bis zum Jahresende ist Tanken bei uns quasi kostenlos. Der Tankrabatt ist da.
16: Bisschen. Also es ist schon ein kleines Wunder, dass es den Tankrabatt nochmal gibt. Mit diesen 17 Cent billiger. Denn eigentlich hatte unsere Bundesregierung nach dem letzten Rabatt im Sommer ja gesagt, das machen wir nicht nochmal. Das ist zu teuer, das ist nicht zielgenau. Matthias Mittelberg von der CDU hat bei Phoenix aber gesagt, naja, eigentlich wollte man ja direkt Geld nur an Leute zahlen, die wenig verdienen. Das geht aber noch nicht.
17: Weil uns noch nicht alle Daten der Bürger zur Verfügung stehen, noch nicht alle Kontodaten, wie die Einkommensdaten nicht haben. Und deswegen ist dieser Mechanismus im Moment noch nicht zu nutzen.
16: Ich schicke gerne meine Kontonummer rüber.
14: Oder die Hacker fragen, die haben alles von uns.
16: Was auf jeden Fall erstmal weiterhin bleibt, ist die 12-Uhr-Regel beim Tanken. Also am billigsten ist es weiterhin vormittags und kurz vor 12. Ein kurzes Update zu den Öffis bei uns in Berlin. Die Ringbahn fährt ja die nächsten Tage nicht mehr im Nordwesten. Also bis Montag früh gibt es zwischen Beusselstraße und Hallensee nur Ersatzbusse. Dann ist ab morgen die Bahnstrecke von und nach Hannover gesperrt. Mit den Fernzügen braucht er dann 80 Minuten länger. Dafür fahren ab Montag ja aber U1 und U3 wieder den Wittenbergplatz. Das ist auch mal was Gutes. Und dann haben wir jetzt Oktober, das heißt Supermodel Heidi Klum bereitet sich auch 100 pro jetzt schon auf ihre große Halloween-Party vor. Unsere Energy Stars von Tokio Hotel, Tom und Bill Kaulitz, haben nur schon gesagt, Achtung, sie werden dieses Mal nicht dabei sein.
18: Das hat nichts mit Ehekrise zu tun, das hat nichts mit Streit zu tun. Es gibt keinen Termine, Leute. Sondern wir spielen eine große ausverkaufte Show in Hamburg nächsten Tag und deswegen kann ich bei Halloween und du auch nicht und die ganze Band nicht, Georg nicht, Gustav nicht, wir können alle nicht dabei sein, weil wir haben auch überlegt, ob wir hin und her fliegen, aber das können wir nicht riskieren.
16: Das wäre auch zu Wahnsinn. Stell dir vor, die fliegen da, also gehen auf die Party. Ja. Haben auch gut was getrunken und dann direkt auf.
0: Nein, das ist geil. Also man muss natürlich, wer feiern kann, muss auch arbeiten.
16: Ja, das ist richtig. Wirklich.
0: Ja, meine Devise, jeden Tag. Deswegen macht euer Konzert und danach könnt ihr ja vielleicht danach nochmal eine zweite Halloween-Party
14: machen. Ja, sowas, schön.
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0: hat gefühlt so viel gearbeitet wie die Schauspielerin Anne Hathaway. 4 Filme liefen dieses Jahr alleine schon von ihrem Kino.
14: Und heute kommt Film Nummer 5. Worauf ihr euch freuen könnt, das hört ihr noch vor 10 bei uns in der Show. Jetzt hört ihr erstmal die Girlband Flo mit Leak It.

0: Energy am Morgen ist an. Hier mit Anna, guten Morgen, und Ben, hallöchen. Und jetzt wird's richtig düster.
1: Das musst du noch ein bisschen gruseliger sagen. Sag's nochmal, jetzt wird's düster?
0: Düster.
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0: Hallo Paul, niemand hat so ein krasses Jahr gehabt wie Anne Hathaway. Unfassbar großartige Schauspielerin. Und heute kommt ihr einfach ihr fünfter Film ins Kino. Unter anderem, ne, Der Teufel trägt Prada 2 war sie ja dabei. Odyssee und jetzt auch Verity. Worum geht's denn?
3: Es geht um eine eher erfolglose Autorin, gespielt von Dakota Johnson, die plötzlich ein ziemlich ungewöhnliches Angebot bekommt. Sie soll die erfolgreiche Buchreihe von Verity Crawford, gespielt von Anne Hathaway, zu Ende schreiben, denn Verity kann nach einem mysteriösen Unfall selbst nicht mehr weitermachen. Dafür zieht die Autorin in das Haus der Familie und stößt dort auf ein unveröffentlichtes Manuskript von Verity mit ziemlich verstörenden Details.
0: Ja.
3: Und je mehr sie liest, desto schwieriger wird es für sie herauszufinden, wem sie hier eigentlich noch glauben kann. Das Ganze basiert auf dem gleichnamigen Bestseller von Colleen Hoover, und auch der Film lebt davon, dass man bis zum Schluss rätselt, was wirklich passiert ist und wem man überhaupt trauen kann. Verity, Dunkle Geheimnisse ist meine Empfehlung für diese Woche und perfekt für alle, die auf düstere Psychothriller mit einigen Wendungen stehen.
1: Klingt sehr gut. Grundsätzlich ist doch jetzt eine gute Zeit, um ins Kino zu gehen.
0: Ja.
1: Weißt du, wollen wir?
0: Können wir sehr gerne machen, ja, aber Kuschelsitz dann, also
1: ja,
0: ohne
1: so
0: diese Lehne.
1: Ich gehe mit dir gerne ins Kino, weil wir haben einmal ein Kinderticket.
0: Genau.
1: Finde ich immer ganz spannend.
0: Ist bei mir dann auch immer noch ein bisschen günstiger.
1: Kinderticket und Seniorenticket. Also wir gehen quasi für lau ins Kino.
0: Ja, perfekt.
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1: Na, da wünsche ich euch doch aber einen fantastischen Start in diesem Donnerstagvormittag. Wir haben es 10 Uhr, die 10 jetzt am Stück laufen schon und gehen gleich weiter mit der aktuellen Single von Fastboy. Music Sounds, jetzt Teddy Swims mit Mr. Know-It-All. Und ich bin Fedina, hi.

0: 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Happy Oktober, wir gehen rein in einen neuen Monat, der richtig dolle Herbst ist. Und da habe ich für euch Musik von Fastboy, die sagen über ihre neue Single Music Sounds etwas ganz Besonderes.
1: Gerade wenn der Sommer sich jetzt gerade so ein bisschen legt, aber das zieht sich ja weiter. Ne? Wird so perfekter Übergangssong.
2: Das ist aber genau, so der smoothet sich, der grooved und smoothet sich da einfach rein. Und genau, deswegen.
1: Die Übergangsjacke, wie so ein Jäckchen.
2: Genau. Die Übergangsjacke ist Music Sounds, die Übergangsjacke.
1: Fastboys Übergangsjacke. Ja,
0: genau. Und genau diese Übergangsjacke hören wir uns jetzt hier an bei Energy. 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

0: Morgen einfach mal so ein kleines bisschen wachrätseln.
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0: Bekommt ihr jeden Morgen bei Energy am Morgen. Es ist wirklich das beste Mittel, um so, ne, diese verstaubten Windungen im Gehirn erstmal kurz wach zu rätseln, wie ich es eben sage. Und da ging es heute Morgen um ein sehr, sehr niedliches Tierchen.
2: Regenwürmer haben eine Nase, ist ein...
0: Fake.
2: Die haben keine Nase, keine Ohren, keine Augen.
3: Oh Mann.
2: Die spüren wirklich alles nur über ihre Haut.
0: Ah,
2: und darüber checken die auch, wenn es hell ist. Und das heißt für die eigentlich, abhauen, zurück ins Dunkle und Feuchte.
4: Regenwürmer auch interessante Tiere, ne? Da gibt es auch immer diese Memes, wo dann die Freundin den Freund fragt, hey, würdest du mich noch lieben, wäre ich ein Regenwurm?
3: So. Nee.
4: Okay, dann ist das
3: Regenwurm, also nicht Top 10 interessante Tiere, sagen wir es mal so, Top 30 vielleicht.
0: Also ich liebe euch auch, wenn ihr Regenwürmer seid. Ich freue mich über jeden kleinen von euch Regenwürmchen, der mir hier zuhört. Und mehr zum Rätseln gibt's morgen wieder bei Energy am Morgen.
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14: Also gestern habe ich mir, dachte ich, den letzten Sommersonnenuntergang nochmal an der Havel angeguckt. Es war richtig, richtig schön und dann sind es heute schon wieder 25 Grad. Was ist denn da los? Da war richtig viel Sonnenschein heute auch. Und auch die nächsten Tage werden jetzt nicht unbedingt kälter. Wir bleiben weiter bei um die 20 Grad. Es ist nicht doll Herbst, obwohl Oktober ist.
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14: Verkehr. Da haben wir weiterhin Probleme auf der Heerstraße. Die Spurwechselanlage ist nämlich ausgefallen und auch noch nicht repariert. Deswegen statt einwärts nur zwei Fahrstreifen zur Verfügung. Könnt ihr euch schon mal merken. Das geht also alles noch ein bisschen an der Stelle. Außerdem haben wir in Charlottenburg am Breitscheidplatz gerade eine Kundgebung. Die läuft auch noch bis 14 Uhr. Dementsprechend kann es hier zu Problemchen kommen. Und bitte denkt mir dran, dass ja der Tankrabatt ab heute gilt. Das heißt, rund um Tankstellen ist es gerade extrem voll. Viel Stau. Wenn ihr noch was entdeckt, 03026. 1, 2, 3, 4, 5.

0: Falls Anstehen euer Hobby ist, dann ist heute ein richtig guter Tag für euch. Ihr hört Energy, immer die besten neuen Hits mit mir, Felina, mit Kollege Jakob.
1: Hallo.
0: Von Energy am Morgen. Ja, deutschlandweit könnt ihr im Moment anstehen, wenn ihr wollt, entweder für die Rode-Produkte von Hailey Bieber im Sephora, die sind da jetzt,
1: ja.
0: Oder halt, was noch auffälliger ist, deutschlandweit an den Tankstellen.
1: Denn es geht down, down, down, down mit dem Preis. Mhm. Seit Mitternacht wirken ja diese 17 Cent über den Tankrabatt, die es billiger geworden ist. Und die Tankstellen haben es auch wirklich zum großen Teil weitergegeben. Das muss man so schon mal sagen. Gut gemacht.
0: Krass, ja.
1: Aber denkt dran, es gilt immer noch die 12-Uhr-Regel. Das heißt, ihr müsst euch, vielleicht noch ein bisschen beeilen, wenn ihr noch zur Tanke wollt. Denn ab 12 Uhr wird der Preis wieder springen. Wir werden dann natürlich sehen, auf was er dann springen wird. Ob die 17 Cent quasi direkt wieder aufgefressen werden oder ob es noch höher geht.
0: Mhm.
1: Also kann man ja immer nicht so sagen. Weil eigentlich soll sich's am Ölpreis orientieren. Aber das haben die Tankkonzerne in den letzten Wochen auch nicht so gemacht. Denkt dran, das bleibt wie gesagt. Ansonsten, viel Glück die nächsten 3 Monate und hoffen wir mal, dass der Preis insgesamt stabil bleibt.
0: Ich habe was zum ersten Mal wieder unter 2 Euro gesehen. Das war so ein krasses Gefühl.
1: Ja, ja.
0: Und dementsprechend fahrt vorsichtig auch in allen Bereichen rund um Tankstellen. Da sind jetzt einfach Staus auf den Straßen.
1: Ja, safe.
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3: Ich war mal wieder gestern beim Lasern. Und da ist mir gestern mal wieder aufgefallen, wie wenig Charme wir Mädels manchmal auch untereinander haben.
1: Ja, ja.
3: Also ich meine, wir wissen ja, was da unten ist.
1: Ja, genau, kein Geheimnis.
3: Aber für Männer ist das immer gar nicht so ein Ding. Aber wir kennen das ja schon so vom Frauenarzt.
1: Ja.
3: Also irgendwie sieht man sich schon oft nackt unter Frauen.
4: Ja, naja, gut. 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
4: Ja.

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Das ganze Drama, das es brauchte, damit wir endlich diesen Song hier hören können bei Energy, ist wirklich unfassbar. Dabei ist es so ein legendärer Hit, Atomic Kitten, Whole Again, war wirklich super aufregend. War zum Beispiel nämlich erst als so Electronic Dance geplant und dann ist irgendwann aufgefallen, nee, also das macht ja gar keinen Sinn irgendwie. Wir müssen das ganz anders machen. Wir müssen es so machen, wie es eben jetzt geworden ist. Dann hat eine der Sängerinnen zwischendrin noch die Mandeln rausgenommen bekommen, sodass sie ganz viele Anläufe brauchten, um überhaupt ihren Take noch mit reinzubringen, um ihre Stimme da noch mit scheinen zu lassen. Und am Ende hat es geklappt. Wirklich so viel Drama und das hat sich aber gelohnt. Whole Again jetzt für euch.

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2: Uhr an diesem 1. Oktober Vormittag und wir schmeißen uns sowas von rein ins Herbstgefühl mit neuer Musik von Taylor Swift. Das ist so ein Herbstsong geworden. Patient Zero hier in gleich 10 Minuten. Und jetzt Nico Santos, ich bin Felina. Hi.

Kategorien zu diesen Songs hier überschlagen sich ja schon wieder. Und wir gehen jetzt nicht in jedes einzelne Easter Egg zu der neuen Musik von Taylor Swift rein. Ich glaube, dann würden sich alle nachfolgenden Sendungen hier um 700 Stunden verschieben. Ich will nur eine Sache sagen. In diesem Podcast, in dem sie das neue Album The Life of a Showgirl angekündigt hat, hat sie damals gesagt, es wird wirklich nur diese 12 Songs geben, nicht mehr. Und das hat sie nicht eingehalten, die hat uns angelogen, die freche Maus. Zum Glück, denn dieser Song hier ist ja fantastisch, auf den hätte ich ungern verzichtet. Taylor Swift, Patient Zero, jetzt für euch bei Energy, immer die besten neuen Hits.

0: Happy neuen Monat, Happy Oktober oder wie ich sag, Happy Gruseltober, Happy Spuktober, einen wunderschönen Halloween-Countdown. Ach, es ist jetzt einfach richtig toller Herbst. Ich liebe das so doll. Schön, dass ihr da seid. Energies an bei euch. Immer die besten neuen Hits mit mir, Felina. Und mit dem Getränk, was wirklich absolut dazu gehört: Pumpkin Spiced Latte. Oder etwa nicht? Moment mal, bei Energy am Morgen heute große Umfrage, ob ihr das Zeug mögt oder ob euch das schmeckt oder eher nicht. Und ich will nicht sagen, dass ich sauer bin, aber eventuell bin ich enttäuscht.
1: Nicht so geil, ist mir zu stark.
2: Was? Ich trinke lieber einen normalen Kaffee einfach.
3: Dann nehme ich lieber die Kürbissuppe.
4: Also wir arbeiten beide in einem Café und ich glaube, wir sind nicht so begeistert davon. Trink doch einfach einen Cappuccino.
0: Ja, aber was macht denn ein Cappuccino mir für ein Herbstgefühl? Gar keins, habe ich doch jeden Tag. Also entweder gibt es bei mir schwarzen Kaffee oder komplett in die Fresse Pumpkin Spice Latte und ich will dafür nicht ausgelacht werden, meine lieben Freunde.
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3: Thema goldener Oktober, heute einfach mal komplett erfüllt, oder? Es sieht ja fantastisch draußen aus. Ganz viel Sonnenschein kriegen wir heute zusammen und dazu nochmal 25 Grad, also richtig doll fett warm. Das wird jetzt in den nächsten Tagen ein bisschen kühler, aber wir sind dann immer noch so bei um die 20 Grad, also auch da alles noch feini-fein.
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3: Verkehr. Gute Nachrichten habe ich für euch vom Britzer Damm. Der Unfall dort ist jetzt geräumt. Ihr kommt wieder ganz gut durch. Ansonsten gibt es weiterhin natürlich die Demo in Charlottenburg rund um den Breitscheidplatz. Das ist ja eh auch schon Baustelle und alles. Kann es da also ein bisschen voller für euch sein. Und denkt dran, Tankrabatt haben wir jetzt noch so ungefähr eine halbe Stunde so richtig wirksam, bis dann wieder ein bisschen Preise nach oben geschraubt werden. Dementsprechend rund um Tankstellen teilweise echt Staus.
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0: Es ist definitiv gerade eine richtig gute Zeit, um Fan von Heated Rivalry zu sein. Diesen Song verdanken wir ja der Show All Things She Said. Die erste Staffel hat wirklich so einen unfassbaren Erfolg weltweit gehabt mit Connor Story und Hudson Williams in den beiden Hauptrollen als zwei Eishockeyspieler, die eigentlich Rivalen sind, sich dann aber ineinander verlieben. Und genau dieser Song hier von Harrison, da gibt's ein Update, liebe Freunde. Denn Harrison ist schon wieder im Studio und macht für die zweite Staffel, für die mittlerweile ja schon die Dreharbeiten laufen, neue Musik. Er macht den Song Diamonds von Rihanna jetzt nochmal neu. Die wissen, wissen, warum das passiert. Und es gibt noch mehr Neuigkeiten aus dem Heated Rivalry-Universum. Und ehrlich, ich habe deswegen gerade richtig toll geheult. Denn in der Serie und auch in den Büchern gibt es eine Stiftung, die ins Leben gerufen wird, die sich für die mentale Gesundheit einsetzt, indem so Hockeycamps veranstaltet werden für Kids und da wird dann irgendwie Geld mitgesammelt. Und genau diese Stiftung nennt sich Irina Foundation und die gibt's jetzt auch im echten Leben, wurde gerade in New York gelauncht und auch die wird sich eben einsetzen für die mentale Gesundheit von queeren Menschen. Und es ist so fantastisch, dass diese Serie etwas bewirkt, dass die Fans schon die ganze Zeit spüren, aber dass sie das jetzt auch im echten Leben noch umsetzen, ist einfach so ein großartiger Moment. Und ich schwöre, ich habe gerade geweint, weil ich mir vorgestellt habe, wie das ist, die Autorin von diesen Büchern zu sein. Und man denkt, man schreibt da so ein bisschen eine kleine romantische Geschichte hin. Und dann bewirkt das sowas Tolles im echten Leben. Also Rachel Reed, du kannst wirklich wahnsinnig stolz auf dich sein. Und ich freue mich so sehr auf die zweite Staffel. Oh mein Gott. 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
16: Wetter. Richtig schön sonnig. Thema goldener Oktober auf jeden Fall groß geschrieben erstmal, dieser 1. Oktober. Auch die nächsten Tage sehen okay aus. Also Sonne, Wolken im Wechsel und es bleibt weiter warm. Nicht ganz so warm wie heute, 25 Grad, aber dann immer noch so um die 20 in den nächsten Tagen.
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Ende Oktober gibt's ein neues Nico Santos Album, Freunde. Da ist aber die Freude schon mal groß, oder? Energy's an bei euch, immer die besten neuen Hits. Und ihr müsst nicht bis Ende Oktober warten, bis ihr die neue Musik hören könnt. Denn ein so ein kleines Appetithäppchen als Single ist jetzt schon draußen. Mit auf diesem Album, das dann POV heißen wird, ist auch das hier drauf, Classic. Jetzt für euch bei Energy.

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1: Uhr, aber sie hübschen, die Zähne zum Stück laufen bei euch und da gibt's gleich die aktuelle Single von Michael Schulte in guten 10 Minuten. Jetzt Topic und Back.

2027 geht seine Tour direkt weiter. Michael Schulte habe ich jetzt hier für euch bei Energy immer die besten neuen Hits. Ja, Beautiful Reasons Tour läuft ja auch schon dieses Jahr, aber auch nächstes Jahr mehr davon. Mit dabei dann auch die neue Single. Hören wir uns jetzt hier an. Cover You bei Energy, immer die besten neuen Hits.

0: schon immer mal so ein Schwein als Untermieter haben wolltet, das könnte ein Problem werden. Jakob von Energy am Morgen. Ja. Die Leute denken gerade wahrscheinlich, hä, wie kommst du darauf, Felina? Aber
1: ja. Geht nicht um Mitbewohnerinnen, Mitbewohner. Nein, es geht um ein echtes Schwein.
0: Das ist unfassbar.
1: Ja, denn das passiert immer wieder, dass Leute sich Schweine halten. Jetzt hat aber ein Gericht entschieden, also wenn du in einer, ja, ich sag mal, Altbauwohnung, viertes Geschoss ohne Fahrstuhl wohnst, solltest du nicht machen. Ist nicht artgerecht, denn eine TikTokerin hat das zuletzt so gemacht und das Gericht war da jetzt gar nicht happy. Die haben halt gemeint, ja, das ist überhaupt keine gute Umgebung für einen Schwein. Die brauchen was zum Suhlen, die brauchen Freunde, also andere Schweine und Säue. Und sie brauchen auch vor allen Dingen keine Treppen, weil das finden die gar nicht so gut. Das mit dem Treppensteigen ist nicht gut für den Schweinerücken. So, und die Influencerin meinte nur immer wieder, ja doch, also dem Schwein geht's ja gut, weil das Hauptsächliche, was das Schwein die ganze Zeit macht, ist auf der Couch liegen.
0: Oh, das ist so lieb. Also, natürlich ist das nicht das richtige Zuhause für ein Schwein, aber weißt du, was auch nicht das richtige Zuhause für ein Schwein ist? So ein Fleischindustriestall.
1: Ja, nee,
0: also
1: das, deswegen, nee, weißt, das willst du auch
0: irgendwie
1: nicht.
0: Dann denke ich, da wird so streng reguliert und naja.
1: Vielleicht kann das Schwein ja unten sein im Haus
0: Ja, die haben doch vielleicht
1: einen Flur. Ein Flurschwein.
0: So. Ja. So. Du Flurschwein.
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0: Das Es ist schon wieder so warm heute. Bis zu 25 Grad sind noch mal drin. Wann hört denn das mal auf mit dem Sommer? Ich will ja nicht so doll meckern, aber so ein Tropfen Regen oder so ein Tag unter 20 Grad kriegen wir halt erstmal nicht. Das sieht jetzt hier erstmal weiterhin sehr, sehr warm aus. Vielleicht morgen nicht mehr 25 Grad, aber trotzdem 22. Ich find's warm.
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0: Verkehr. Da haben wir eine kleine Vielfalt an Problemen aktuell zwischen Oberlandstraße und Tempelhofer Damm auf der A100. Nur linke Spur befahrbar, denn dort wird ein Fahrzeugbrand gelöscht. Seid bitte ganz, ganz besonders vorsichtig, natürlich auch beim Vorbeifahren. Und in Charlottenburg, da ist gerade der Stuttgarter Platz zwischen Lewisham-Straße und Windscheidstraße gesperrt nach einem Unfall. Wenn ihr noch was entdeckt, 03026 12345. Ansonsten seid bitte ganz vorsichtig unterwegs, okay?

0: sehr seid ihr Fans von Gossip? Weil ich lieb's ja ganz doll, vor allem wenn es nichts mit mir zu tun hat, dann lese ich das super, super gerne. Ich habe was entdeckt, das wird euer Gossip-Herz wirklich doppelt so schnell schlagen lassen.
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0: Ist in dieser Woche der Energy K-Pop Stream. Wirklich einer von über 40 verschiedenen handverlesenen Webstreams für euch mit der besten Musik. Und wenn ihr einfach mal eingebt K-Pop News bei Google, ja, dann kommt da nicht 1, 2, 3 Seiten mit krassen News über alle K-Pop-Stars. Nee, da kommt sehr viel mehr und vor allem auch eine Menge Gossip. Also, wer von welcher Band hat sich wie verraten? Blackpink's Jisoo hat gerade Fotos geeditet und da gab es wirklich viel Backlash zu und so weiter und so weiter. Wer hat sich bei welcher Modenschau wie benommen? Fantastisch! Und die perfekte Musik dazu läuft natürlich im Hintergrund mit unserem Energy K-Pop-Stream.

0: oder ihr Lisa, die ist ja auch von Blackpink. 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
2: Ich war mal wieder gestern beim Lasern. 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

Sind die zusammen? Oh mein Gott. Das war die Reaktion vor 10 Jahren, als die Chainsmokers zusammen mit Halsey den Song Closer bei den MTV VMAs, ich sag's ja immer, die skandalöseste Preisverleihung des Jahres jedes Jahr, das performt haben. Das war wirklich einfach unfassbar krass. Closer. Dazu kam noch, dass der eine von den Chainsmokers leider auch unfassbar schief gesungen hat. Aber wow, wow, wow, was da alles los war auf der Bühne, das gucke ich mir noch 100 Mal an. Und ich find's jedes Mal von vorne unterhaltsam. Jetzt für euch der Original-Song bei Energy. Hey.

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1: Na, meine kleinen Mittagspäuschen-Mäuschen, wir haben es 13 Uhr auf dem Donnerstag und machen hier gleich weiter mit der aktuellen Single von Ray. In 10 Minuten in den 10 Hits am Stück und jetzt The Bowser. Ich bin Felina, hi.
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von den drei Girls hier brauche ich irgendwie mehr. Ray zusammen mit ihren beiden Schwestern Emma und Absolutely, alle unfassbar talentiert im Gesang, aber die machen jetzt auch zusammen Promo und man merkt so doll, dass sie Schwestern sind. Das ist so süß, wie sie das machen. Die gehen so toll miteinander um. Joy jetzt für euch bei Energy, immer die besten neuen Hits.

0: Freunde, wir haben es geschafft. Es ist endlich Gruseltober. Ein neuer Monat. Ich liebe den Oktober so, so sehr. Ich bin komplett beglückt und beseelt. Einfach nur deswegen, weil das jetzt Oktober ist. Aber Jakob von Energy am Morgen.
1: Ja.
0: Es sind ja auch ein paar Sachen im echten Leben passiert, weil wir einen neuen Monat haben.
1: Das ist richtig. Wir haben zum Beispiel jetzt die ersten Herbstferien, die losgehen. Morgen zum Beispiel in Hessen, Rheinland-Pfalz oder auch im Saarland. Dann haben wir Bahnarbeiten, die wieder morgen starten. Auch zwischen Berlin und Hannover. Wieder so eine Generalsanierungssache wird sich wieder ewig ziehen. Und bei den Bahnhöfen wird man es so machen, bis Mitte des Monats sollen endlich alle Bahnhöfe in Deutschland alkoholfrei werden. Da ist dann quasi nichts mehr erlaubt.
0: Ui.
1: Dann denkt doch dran, Zeitumstellung ist natürlich wieder in 3 Wochen. Mhm. Da drehen wir die Uhren eine Stunde zurück. Also wir kriegen was wieder. Genau, richtig. Und jetzt kommt der Downer. Eigentlich gibt es ja im Oktober immer Feiertage. 3. Oktober. Mhm. Für andere den 31. Oktober noch oder dann in anderen Bundesländern 1. November, Allerheiligen. Ja, können wir alles knicken. Das fällt nämlich diesen Monat alles aufs Wochenende. Das heißt aber auch, denkt dran, jetzt an diesem Wochenende und am letzten Oktoberwochenende ist in den meisten Bundesländern alles zu. Könnt ihr shoppen und einkaufen vergessen.
0: Ah, da wird es schön voll am Freitag in den Supermärkten.
1: Ja, definitiv.
0: Oder halt am Samstag im Späti.
1: Oh Mist.
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15: Also im September war irgendwie die ganze Zeit Sommer, jetzt geht der Oktober genauso weiter, heute schon wieder 25 Grad, auch die nächsten Tage irgendwie immer um die 20 Grad. Wann kriege ich denn mal Herbst? Nur mal so für mich und meine Herbstfreunde gefragt. Erstmal nicht, hä?
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15: Straßen sind schon ganz schön voll. A100 vor allem staut sich alles rund natürlich ums Dreieck Funkturm. Teilweise so doll, Das zieht sich schon rauf bis auf die 111. Und dann haben wir auch noch in Neukölln die Karl-Marx-Straße mit knappen 20 Minuten mehr. Wenn ihr jetzt noch was entdeckt, sagt ihr mir Bescheid. 030 26 12345.
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15: Und wenn ihr gar nicht so Herbstfans seid wie ich, sondern sagt, ich brauche noch mehr Sommer, dann schicken wir euch einfach direkt an die Côte d'Azur. Und zwar noch im Oktober. Wie ihr da hinkommt, hört ihr hier gleich jetzt Tiffany Harris.

0: geht's hier weiter für euch mit der Newcomerin des Jahres.
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0: Ja, wir starten hier gleich wieder die 10 Hits am Stück und die starten einfach mit Olivia Dean und die ist nominiert, könnte Newcomerin des Jahres werden. 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
16: Und das ist noch so gar nicht Oktober oder Herbst oder irgendwas. Nee, nee, 25 Grad Sonnenschein heute, auch morgen weiterhin sonnig bei 20 Grad.
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Anfang der Woche stand Energy Star Teddy Swims zusammen mit Ray und Somber und Adam Lambert auf einer Bühne. Unfassbarer Moment. Alles als großes Tribut für George Michael. Er hat da Careless Whisper gesungen. Aber er hat natürlich auch eigene Songs, die unfassbar schön sind. Hören wir uns jetzt hier an. Perfect Man bei Energy. Immer die besten neuen Hits.

0: drin seid ihr hier in euren 10 Hits am Stück.
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0: Na, ich hoffe, euch geht's gut. Ich bin's, Felina. Hi. Und wir haben's 14 Uhr auf dem Donnerstagnachmittag. Machen direkt weiter. Gleich mit neuer Musik von Miley Harris. Und jetzt habe ich für euch Justin Jackson und Jon mit Turn the Lights Off.
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Würdet ihr auf der Arbeit mal schlafen, da übernachten? Malik Harris macht es, der pennt oft in seinem Musikstudio, falls ihm nachts nämlich was Gutes einfällt, ne? Dann denkt man immer, oh, merke ich mir bis morgen. Nee, er setzt es gleich in die Tat um und nimmt es auf in seinem Studio. Und hier ist er für euch mit Easy bei Energy mal die besten neuen Hits.

0: echt wichtige Vorabverkündung. Nicht, dass ihr da irgendwie ins Tuscheln kommt, denn Jakob von Energy am Morgen, du hast den heißesten Gossip aus Hollywood.
1: Also wir sind im Oktober, das heißt, Supermodel Heidi Klum wird sich 100% jetzt schon auf ihre Halloween-Party vorbereiten.
0: Längst. Ja,
1: also Kostüm steht bestimmt schon, weil er weiß, was da schon vorbereitet wird. Mhm. Aber, also mit ihrem Mann Tom Kaulitz wird sie schon mal nicht da sein. Es gibt kein Kombi-Kostüm und Bill Kaulitz wird auch nicht da sein. Und der Rest von unseren Energy Stars von Tokyo Hotel auch nicht. Denn die haben nämlich auf ihren Terminkalender geguckt, haben gemerkt, oh Mist, wir haben halt einen Tag später ein Konzert in Hamburg. Das können wir gar nicht machen.
0: Ja, das ist
1: das
0: nicht schaffbar.
1: Das wird nicht hinhauen. Sie haben wohl noch kurz überlegt, können wir vielleicht noch ein bisschen hin und her fliegen? Das haben sie aber verworfen. Ich glaube, das ist einfach alles auch zu stressig.
0: Ja.
1: Und wenn du dann Verspätung hast, oh Gott, kannst auch nicht auftreten. Kannst du ja gar nicht machen. Sie haben nur das jetzt schon angekündigt, damit es nicht irgendwo wieder heißt, oh Gott, es gibt Streit im Hause, Klum, Kaulitz oder Ehekrach oder sonst irgendwas.
0: Nee, haben einfach nur alle was zu tun.
1: Ja, ist richtig. Hier,
0: okay.
1: Die arbeiten alle.
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0: Und das ist heute richtig dolle sommerlich, obwohl wir den 1. Oktober haben. Einfach Sonnenschein, 25 Grad, die nächsten Tage etwas kühler, aber wir bleiben bei um die 20 Grad. Keine Sorge, es ist jetzt nicht plötzlich kalt oder sowas.
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0: Also die 100 sieht schon mal gar nicht so geil aus. Da ist wirklich viel Stau, natürlich rund ums Dreieck-Funkturm und das Kreuz Schöneberg. Da könnt ihr euch herrlich mit reinstellen in den Stau, aber herrlich. Was haben wir noch? Auf jeden Fall die Elsenbrücke mit einer Viertelstunde mehr und die B158 stadtauswärts, also Landsberger Allee. Auch da sind wir schon mit 10 Minuten mehr dabei. Noch was entdeckt, sagt ihr mir Bescheid. 030 26 12345. Ja, und hier geht's gleich weiter mit einer Schauspielerin, die ja Taylor Swift unfassbar ähnlich sieht, habe ich jetzt erst gelernt. Dakota Johnson, wo ihr die jetzt im Kino seht, das hört ihr hier gleich.

0: krasse Woche für Schauspielerin Dakota Johnson. Erst ist sie im Musikvideo zur neuen Single von Taylor Swift, Patient Zero. Und dann läuft heute ihr neuer Film im Kino an. Und den hat jemand für euch schon mal angeguckt.
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2: Hallo zusammen. Der Teufel trägt Prada 2, Odyssee und noch einiges mehr. Anne Hathaway hat dieses Jahr nochmal ordentlich einen rausgehauen, bevor sie sich jetzt aufgrund ihrer Schwangerschaft erstmal zurückzieht. Bevor wir sie aber erstmal nicht mehr auf der Leinwand sehen werden, zeigt sie sich in Verity Dunkle Geheimnisse noch einmal von ihrer ziemlich düsteren Seite. Es geht um eine eher erfolglose Autorin, gespielt von Dakota Johnson, die plötzlich ein ziemlich ungewöhnliches Angebot bekommt. Sie soll die erfolgreiche Buchreihe von Verity Crawford, gespielt von Anne Hathaway, zu Ende schreiben, denn Verity kann nach einem mysteriösen Unfall selbst nicht mehr weitermachen. Dafür zieht die Autorin in das Haus der Familie und stößt dort auf ein unveröffentlichtes Manuskript von Verity mit ziemlich verstörenden Details. Und je mehr sie liest, desto schwieriger wird es für sie herauszufinden, wem sie hier eigentlich noch glauben kann. Das Ganze basiert auf dem gleichnamigen Bestseller von Colleen Hoover und auch der Film lebt davon, dass man bis zum Schluss rätselt, was wirklich passiert ist und wem man überhaupt trauen kann. Verity Dunkle Geheimnisse ist meine Empfehlung für diese Woche und perfekt für alle, die auf düstere Psychothriller mit einigen Wendungen stehen.
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0: Danke dir, Paul.
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3: Ich war mal wieder gestern beim Lasern und da ist mir gestern mal wieder aufgefallen, wie wenig Charme wir Mädels manchmal untereinander haben. Ja, ja. Also ich meine, wir wissen ja, was da unten
4: ist. Ja, genau, kein Geheimnis.
3: Aber für Männer ist es immer gar nicht so ein Ding, aber wir kennen das ja schon vom Frauenarzt.
4: Ja.
3: Also irgendwie sieht man sich schon oft nackt unter Frauen.
4: Ja, naja, gut. Ich glaube allerdings, ich war noch nie beim Lasern, aber wenn du sagst, es ist quasi eine Sache, die auch Männer vielleicht machen können.
3: Ganz ehrlich, Ben, ich glaube, bei dir bräuchten gleich 5 Angestellte.
4: Jetzt
3: den ganzen Tag.

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Also, the gasp, we gasped, wie es so schön heißt auf Englisch. Und zwar zur Super Bowl Halftime Show Anfang des Jahres haben wir alle einmal den hier gemacht. Weil nämlich Bad Bunny auf einmal diesen Song hier angespielt hat. Daddy Yankee hat da nicht mitgespielt, aber es lief kurz. Gasolina jetzt für euch bei Energy.

0: Schön, dass ihr da seid. Hier mittendrin in euren 10 Hits am Stück.
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0: Hallihallöchen, Vivi hier für euch und gleich habe ich einen ganz neuen Track und zwar von Shawn Mendes. Cold in California hört ihr in 10 Minütchen. Jetzt geht's weiter mit Flipside von You Not Us.

Energies an bei euch. Jetzt mit einem Song, auf den wir tatsächlich 10 Jahre warten mussten, aber immer noch viel. Shawn Mendes hat ein bisschen in seinem Archiv rumgekramt und hat da eine Demo gefunden und dachte sich, komm, jetzt ist es an der Zeit, jetzt darf das Ding an die Öffentlichkeit. Cold in California hört ihr jetzt hier auf Energy. Immer die besten neuen Hits für euren Donnerstag.

0: hört Energy mit mir, Vivi. Und heute früh gab es bei meinen Kollegen von Energy am Morgen Tierwissen to go.
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0: Kollege Jakob hatte für Anna und Ben folgende Behauptung.
2: Regenwürmer haben eine Nase, ist ein
3: Fake.
2: Die haben keine Nase, keine Ohren, keine Augen.
4: Oh Mann.
2: Die spüren wirklich alles nur über ihre Haut. Und darüber checken die auch, wenn es hell ist. Und das heißt für die eigentlich abhauen, zurück ins Dunkle und Feuchte.
3: Regenwürmer auch interessante Tiere, ne?
2: Ja.
3: Da gibt es auch immer diese Memes, wo dann die Freundin den Freund fragt, hey, würdest du mich noch lieben, wäre ich ein Regenwurm?
4: So. Nee.
3: Okay, dann ist das
4: Regenwurm, also nicht Top 10 interessante Tiere, sagen wir es mal so, Top 30 vielleicht.
0: Was ich auf jeden Fall Top 1 interessant finde, ist eine Runde Fakt oder Fake. Ist jedes Mal wirklich was dabei, wo man sich denkt, ach krass, das wusste ich tatsächlich noch nicht. Nächste Runde wird dann auch wieder morgen gespielt bei Energy am Morgen.
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0: Wetter. Heute nochmal richtig schön. 24 Grad haben wir dazu, ganz viel Sonne. Morgen sieht es ein bisschen anders aus. Da sind es nur noch 19. Den ganzen Tag ist es eher bewölkt. Und am Vormittag kann es dann auch nochmal ein bisschen Regen geben. Also eigentliches Herbstwetter.
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0: Verkehr. Stau gibt's gerade auf dem Stadtring Richtung Wedding ab Schmargendorf. 20 Minuten müsst ihr hier mehr einplanen. Und in Tiergarten auf der Hofjägerallee gab's einen Unfall. Ist gerade in beiden Richtungen deswegen gesperrt. Auch einen Unfall gab's auf der Marienfelder Chaussee Richtung Lichtenrader Damm. Auch da jetzt momentan gesperrt worden. Leute, fahrt schön vorsichtig und kommt gut an.
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0: Energies an bei euch mit mir, Vivi. Ich bin ja großer Fan vom Zeiss Planetarium und wenn ihr das auch seid und Imagine Dragons feiert, na dann bleibt mal schön dran. Ich hau hier gleich mal ein paar Tickets raus. Alle Infos dazu gleich.

0: Imagine, ich habe Tickets für euch für eine Veranstaltung von den Imagine Dragons. Und das schon heute Abend. Müsst ihr euch nicht vorstellen, es ist tatsächlich so. Wenn ihr spontan seid und Bock habt, dann geht's für euch heute Abend um 19 Uhr ins Zeiss Planetarium. Da ist nämlich die Berlin-Premiere von Imagine Dragons Dimensional Voyager. Ihr hört dort Songs wie Believer, Thunder oder auch Radioactive. Und das bei einem 360-Grad-Full-Dome-Erlebnis. Wird auf jeden Fall cool. Wenn ihr darauf Bock habt, dann kriegt ihr jetzt von mir eure Tickets einfach ganz schnell durchklingeln. 030 26 123 45.
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13: Wetter. Schauen wir doch mal, ob das Wetter am Wochenende eure Pläne durchkreuzt oder auch meine. Und ich würde sagen, nee, 20 Grad kriegen wir beide Tage. Die Sonne ist ab und zu mal da. Das sieht fantastisch aus. Ich bin tatsächlich das allererste Mal in meinem Leben im Spreewald unterwegs. Also wenn ihr da ein paar Tipps für mich habt, wo es besonders schön ist, haut gerne raus. 030 26 12 345.
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Ach, kurz mal einen Einsatz verpasst. Mein Gott, darf man denn noch? A-E-I-O-U von Oliver Heldens. Hört ihr jetzt hier auf Energy. Macht euch einen richtig schönen Donnerstag mit immer den besten neuen

0: Schön, dass ihr da seid. Mittendrin hier in euren 10 Hits am Stück.
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0: Vivi hier für euch und wir machen uns mal einen richtig guten Nachmittag zusammen. Natürlich mit der besten Mucke. Gleich habe ich Ray Dalton zum Beispiel am Start mit Got That High. Und jetzt geht's weiter mit einem meiner Lieblinge, Temple City und Self Aware.
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Ihr hört Energy mit mir. Wir machen mal so einen kleinen Throwback und zwar ins Jahr 2011. Da haben wir alle noch Facebook benutzt, ne? Kennt ihr vielleicht noch. Und Ryan Lewis zum Beispiel, der hatte auch Facebook und hat dort Energy Star Ray Dalton wiederum entdeckt. Und das war für den dann so ein bisschen sein Karrierestart, muss man sagen. Ray Dalton mit Got That High. Hört ihr jetzt immer die besten neuen Hits auf Energy.

0: mitten rein in den Oktober, Leute. Und das natürlich mit richtig guten Nachrichten.
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0: Da habe ich...
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0: Nee, nicht für Hamburg. Für Berlin habe ich drei richtig gute Nachrichten für euch. Nach dem Marathon ist vorm Marathon, Leute. Ab heute könnt ihr euch für nächstes Jahr anmelden. Termin ist der 26. September 2027. Bei diesen Damen hier läuft es schon. Die Berlin Cobra Ladies haben die deutsche Meisterschaft im American Football gewonnen. Herzlichen Glückwunsch. Und Glückwunsch auch an alle, die U1 und U2 fahren. Am Wittenbergplatz hat es ja gebrannt. Der Bahnverkehr war deswegen lange unterbrochen. Ab Montag sollen dann aber beide Linien wieder planmäßig unterwegs sein. Planmäßig gibt's auch morgen wieder. Gute Nachrichten für euch. Natürlich bei meinen Kollegen von Energy am Morgen.
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0: Ihr hört Energy mit mir, Vivi. 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
0: Ja, morgen kommen wir doch dann ein bisschen näher an so ein Herbstwetter ran. Es bleibt den ganzen Tag grau. Vormittags kann es auch mal ein bisschen regnen bei 19 Grad.
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0: Verkehr. 20 Minuten steht ihr gerade länger auf dem Stadtring Richtung Wedding ab Schmargendorf. Und dann seid bitte ganz vorsichtig auf der A113 stadteinwärts. Da liegen nämlich zwischen Schönefeld Nord und Tunnel Altglienicke Spanngurte auf der Fahrbahn. Spannend. Und dann gibt's auch noch eine Demo. Und zwar in Charlottenburg. 18 Uhr geht es los. Deswegen da zum Beispiel der Österreichpark bis zum Mariendorfplatz gesperrt. Solltet ihr noch was entdeckt haben, meldet's mir rein. 030 26 12345. Ansonsten, Leute, machen wir uns jetzt hier einen richtig schönen Feierabend vielleicht auch schon, ne? Tiffany Ares habe ich jetzt zum Beispiel mit euch, mit Find Me. Dann aber auch noch Bibi Rexha am Start oder auch Somber. Es ist toll, toll, toll. 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

0: Kurze Frage, habt ihr mal eben so 7 Millionen Euro zur Hand?
1: Ja, perfekt.
0: Dann könnte Taylor Swifts altes Haus bald euch gehören. Energies an, immer die besten neuen Hits mit mir, Vivi. Das steht jetzt nämlich mal wieder zum Verkauf. Es ist ein Haus in Beverly Hills, in dem Tay-Tay 2011 bis 2018 gelebt hat und quasi ihr ganzes 1989-Album geschrieben hat. Jetzt, wie gesagt, steht es wieder zum Verkauf. Und falls ihr interessiert seid, dachte ich mir, hau ich mal ein paar Eckdaten raus. Das Haus hat 4 Schlafzimmer. 5 Bäder. Es ist ein Haupt-Plus-Gästehaus und die Wohnfläche sind so gut 400 Quadratmeter. Würde ich sagen, Immo-Scout-Bewerbung ist raus, oder? Taylor Swift hört ihr übrigens auch gleich hier in euren 10 Hits am Stück.
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3: Ich war mal wieder gestern beim Lasern und da ist mir gestern mal wieder aufgefallen, wie wenig Charme wir Mädels manchmal auch untereinander haben. Ja, ja. Also ich meine, wir wissen ja, was da unten ist.
4: Ja, genau, kein Geheimnis.
3: Aber für Männer ist es immer gar nicht so dick, aber wir kennen das ja schon vom Frauenarzt.
4: Ja.
3: Also irgendwie sieht man sich schon oft nackt unter Frauen.
4: Ja, naja, gut. Ich glaube allerdings, ich war noch nie beim Lasern, aber wenn du sagst, das ist quasi eine Sache, die auch Männer vielleicht machen können.
3: Ganz ehrlich, Ben, ich glaube, bei dir bräuchten gleich 5 Angestellte.
4: Ja.

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Ihr hört Energy mit mir, Vivi, und ich würde sagen, dass wir uns jetzt mal kollektiv die Seele aus dem Leib schreien. Egal wo ihr seid, ob ihr jetzt auch im Büro seid oder so, oder im Auto fahrt, Numb von Linkin Park gibt's jetzt hier für euch. 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

0: Vivi hier und ihr seid mittendrin in euren 10 Hits am Stück.
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0: Clean Bandit feiere ich ja sehr und die haben einen neuen Track draußen. Der heißt Company. Da hören wir gleich mal zusammen rein. Jetzt geht's weiter mit Why Don't You Stay von Nico Santos. Macht euch einen richtig schönen Feierabend.
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Dieser Song hier ist eigentlich durch Zufall entstanden. Clean Bandit war nämlich im Urlaub in Los Angeles und haben dort zufällig Chloe und Omar Lay getroffen. Mein Gott, da hat mein Gehirn gerade gar nicht funktioniert. Na, jedenfalls ist dann am Ende ein Song rausgekommen. Jetzt hier.

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0: Und morgen wird es dann das erste Mal tatsächlich ein bisschen herbstlich. 19 Grad kriegen wir da, es bleibt den ganzen Tag bewölkt. Vormittags kann es sogar auch ein bisschen regnen. Aber das Gute ist, Freunde, am Wochenende sieht es ganz trocken aus bei 20 Grad.
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0: Verkehr. Ist mal wieder, wie immer, ein bisschen mehr los auf dem Stadtring. Einmal in Richtung Treptow müsst ihr 20 Minuten mehr einplanen ab Schmargendorf und in Richtung Wedding sind es auch 20 ab der Gradestraße. Dann nochmal eine kleine Info von der Rosa-Luxemburg-Straße. Die ist zum Teil voll gesperrt bis 20 Uhr wegen einer Veranstaltung.
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0: Ihr habt Bock, dieses Jahr noch einen kleinen Urlaub zu machen, zum Beispiel in Cannes an der Côte d'Azur und dann auch noch bei einer geilen Preisverleihung dabei sein. Hört sich gut an, oder? Wie ihr das noch hinkriegt dieses Jahr, das werde ich euch gleich verraten. Jetzt geht's weiter mit Cat's Eye und Animal. 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

0: Der beste Monat im Jahr hat angefangen, Leute, denn wir schicken euch an die Côte d'Azur. Aber bevor wir dazu kommen, ist meine Kollegin Annika bei mir.
1: Hallo.
0: Annika, erzähl mal, was ist denn diesen Monat so los bei unseren Energy Stars?
1: Also Taylor Swift, die feiert des Einjähriges. Mhm. Und zwar kam am 3. Oktober ihr Album The Life of a Showgirl raus. Ist ja auch ihr aktuelles Album. Mhm. Und da rechnen die Swifties so ein bisschen mit einer Überraschung. Man schaut so ganz vorsichtig in Richtung Samstag und Okay. Dann sind wir ganz gespannt, was da denn vielleicht rauskommt.
0: Okay.
1: Aber eine Sache, auf die ihr euch ganz sicher freuen könnt, ist das neue Album von Tokyo Hotel. Das kommt schon am 16. Oktober, sind also noch knapp 2 Wochen. Und dann auch noch neue Musik von Energy Star Nico Santos am 30. Oktober, ganz knapp vor Halloween noch.
0: So fleißig, oder?
1: Wow.
0: Alle unterwegs. 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
7: Wetter. Ja, heute 1. Oktober, aber ich glaube, das ist oben nicht angekommen bei Petrus. Der hat die Mail nicht bekommen. Es ist immer noch nicht so herbstlich, wie wir das uns vielleicht wünschen. Heute 25 Grad und Sonne. Ja, also Herbst ist das auf gar keinen Fall. Die nächsten Tage wird es ein bisschen kälter und auch grauer, aber ich würde sagen, da ist noch mehr drin.
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Ihr hört Energy mit mir, Vivi, und ich verbringe ja so gute 5 Stunden jeden Tag hier im Studio. Bei Miley Carius ist es ein bisschen anders. Der ist sogar manchmal so lange in seinem Musikstudio, dass er da pennt dann einfach, weil er so viele Tracks produziert, wie zum Beispiel auch den hier, Easy. Hört ihr jetzt auf Energy immer die besten neuen Hits.

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0: Wir machen uns hier einen ganz chilligen Feierabend und zwar mit guter Mucke. Zum Beispiel gleich von Nico Santos, Classic am Start. Und jetzt geht's weiter mit DJ Goja und Meet

Ihr hört Energy und Leute, es ist der 1. Oktober. Der Monat Oktober hat angefangen und er endet mit einem neuen Album von Nico Santos. Das kommt am 30. Oktober raus, heißt POV und dieser Track hier ist mit drauf. Classic hört ihr auf

0: Immer die besten neuen Hits hatte ich hier auf Energy mit mir. Vivi, Leute, es ist der 1. Oktober. Wir starten rein in den Monat. Und heute ist übrigens auch internationaler Kaffeetag. 3 bis 4 Tassen trinken die Deutschen pro Tag. Und jetzt im Herbst natürlich vor allen Dingen eine Sorte. Pumpkin Spice Latte. Also dachten wir zumindest, bis wir euch gefragt haben.
1: Nicht so geil. Ist mir zu stark.
2: Ich trinke lieber normalen Kaffee einfach.
3: Dann nehme ich lieber die Kürbissuppe.
4: Also wir arbeiten beide in einem Café und ich glaube, wir sind nicht so begeistert davon. Trink doch einfach einen Cappuccino.
0: Okay, Leute, ich bin sowieso gar keine Kaffeetrinkerin. Also das macht was mit mir, das möchte ich nicht. Deswegen keine Ahnung davon. Bei mir ist es nur so, wenn ich noch einmal Pumpkin Spiced Latte höre, dann gehe ich komplett Crash Out.
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0: Leute, ich bete, dass das Wetter am Wochenende gut wird, denn ich fahre das allererste Mal in meinem Leben in den Spreewald. Ja, ich war noch nie da. Schön hier Spreewald-Tour machen und so. Wenn ihr da noch ein paar Tipps für mich habt, gerne her damit, ne? 030-26-12345. So, und jetzt kommen wir aber zum Wetter. Wochenende sieht es okay aus. 20 Grad kriegen wir, Sonne kommt ab und zu mal raus. Das nehme ich, kaufe ich.
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0: Da gab es einen Unfall auf dem Stadtring in Richtung Treptow. Im Dreieck Neukölln ist deswegen auf der Überleitung zur A113 stadtauswärts die linke Spur gesperrt und es staut sich ab Geradestraße. Stau gibt es auch in der Gegenrichtung ab Geradestraße. 20 Minuten müsst ihr hier mehr einplanen. Wenn ihr noch was entdeckt habt, meldet's rein. 030-26-12345. Ja, und wenn nicht, würde ich sagen, machen wir einfach genauso weiter wie bisher. Natürlich mit immer den besten neuen Hits. Gleich habe ich für euch Miley am Start. Miles Smith hört ihr auch noch. Und Flo kommt jetzt mit Leak It hier auf Energy.

0: Die Jungs von BTS sind heute das, was damals, glaube ich, so die Backstreet Boys ungefähr waren. Räumen wirklich alles ab, sind super erfolgreich, haben vor ein paar Tagen erst bei den VMAs gewonnen und dürfen natürlich auch hier nicht fehlen.
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0: Wir haben mal wieder einen ganz feinen Stream für euch zusammengestellt. Und zwar heißt der Energy K-Pop. Den findet ihr, wie alle unsere anderen Streams auch, natürlich for free bei uns in der Energy App. Und wir hören mal kurz rein. Da sind sie. Fantastischer Song. Und ich bin ja Fan, muss ich sagen, von diesem Stream, weil es halt auch irgendwie so unterschiedliche Mucke ist, die man da hören kann. Deswegen klickt euch da super gerne mal rein. Und wenn ihr Bock habt auf immer die besten neuen Hits, dann bleibt ihr einfach dran.
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2: 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Und da ist mir gestern mal wieder aufgefallen, wie wenig Charme wir Mädels manchmal auch untereinander haben.
3: Ja, ja.
2: Also ich meine, wir wissen ja, was da unten
3: ist. Ja, genau, kein Geheimnis.
2: Aber für Männer ist es immer gar nicht so dick, aber wir kennen das ja schon so vom Frauenarzt.
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Energy ist an bei euch mit mir, Vivi. Und Leute, jetzt habe ich aber einen Song für euch, der bringt uns nochmal so richtig gut drauf und ist auch ein kleiner Confidence-Boost. Jessie J mit Domino. Hört ihr jetzt hier auf Energy.

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0: Gleich habe ich für euch einen neuen Track von Michael Schulte, Cover You. Da hören wir mal zusammen rein. Jetzt aber erstmal einen meiner absoluten Lieblinge hier, Magnetic von The Bowser.
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0: der 1. Oktober und da müssen wir natürlich mal gucken, was ist denn diesen Monat alles so los. Dazu ist bei mir meine Kollegin Annika.
1: Hallo.
0: Wir haben ja den Tankrabatt jetzt zurückbekommen, aber gibt ja noch ein paar andere wichtige Sachen im Oktober, ne?
1: Ja, also erstmal starten morgen die ersten Bundesländer voll rein in die Herbstferien. Mhm. Da geht's los in Hessen, in Rheinland-Pfalz und im Saarland. Heißt aber auch, es wird ein Tick voller auf einigen Autobahnen. Ja. Gleichzeitig startet dann die Bahn die nächste Strecke mit der Generalsanierung und dieses Mal zwischen Berlin und Hannover. Das Ganze geht auch über ein Jahr.
0: Okay.
1: Und bei der Bahn soll ja jetzt in diesem Monat wirklich alle Bahnhöfe komplett alkoholfrei werden. Und damit will man dann schon in 2 Wochen durch sein.
0: Okay. Was gibt's noch so für Termine? Worauf müssen wir uns einstellen?
1: Es ist mal wieder Zeitumstellung und zwar in gut 3 Wochen. Mhm. Und dann stellen wir die Uhr wieder eine Stunde zurück. Feiertage gibt's diesen Monat natürlich auch wieder. Die liegen aber ein bisschen doof.
0: Okay.
1: Der Tag der Deutschen Einheit ist zum Beispiel jetzt diesen Samstag.
0: Ah ja.
1: Und der Reformationstag Ende des Monats, der fällt dann auch wieder auf den Samstag. Da ist ja immerhin in 9 Bundesländern an sich frei.
0: Mhm.
1: Aber die anderen Länder kriegen dann Allerheiligen an einem Sonntag. Und das ist ja auch nicht viel besser.
0: Also dieses Jahr ist wirklich katastrophal mit unseren Feiertagen.
1: Es ist so ein bisschen verhext, ja. Aber jetzt heißt es dann eben am 1. und am letzten Oktoberwochenende einkaufen. Könnt ihr halt so gut wie vergessen, müsst ihr euch merken, weil da ist quasi alles zu.
0: Stimmt. Und ich hasse es immer dann am Tag zuvor. Leute sind crazy.
1: Ja, ja.
0: Also, nee.
1: Willst du nicht machen?
0: Wollen wir nicht machen. Danke dir, Annika.
1: Gerne.
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6: Ich habe was Neues gelernt und zwar gibt es El Niño. Jahre, habe ich wirklich vorher noch nie was von gehört und das sind Jahre, in denen die Winter extrem krass werden und ja, was soll ich euch sagen, wir sind dieses Jahr mit dabei. Es ist ein El Niño Jahr, das heißt früher Winter, vor allen Dingen auch sehr kalter Winter, aber gut, da wollen wir jetzt noch nicht dran denken. Jetzt haben wir erstmal so um die 20 Grad die nächsten Tage, ab und zu Sonne und ein bisschen mehr Wolken.
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Energy Star Ray hat nach diesem Banger hier wieder einen richtig guten Track rausgehauen. Er heißt Joy, genau den hört ihr jetzt hier auf Energy. Und es war mir auch eine Freude, liebe Leute. Für mich ist jetzt Feierabend und wir hören uns morgen mal zu einer anderen Zeit. 10 bis 15 Uhr. Einfach mal Freaky Friday morgen. Macht's gut, ciao, ciao.

um 20 Uhr an diesem Donnerstag. Zeitumstellung, Frustration bei der Bahn und Feiertage. Der Oktober bringt einiges an Neuerungen. Und meine Kollegin Laura erzählt uns gleich, worauf wir uns A einstellen und B aber auch freuen können. Vorher jetzt noch Teddy Swims mit immer den besten neuen Hits.

0: So, der Blick auf den Kalender erschockt, aber er lügt nicht. Es ist der 1. Oktober, den ganzen Tag schon, bei mir jetzt meine liebe Kollegin Laura. Laura, was bringt der Oktober an Neuigkeiten?
1: Na, erstmal starten morgen schon wieder die ersten Bundesländer rein in die Herbstferien.
0: Das gibt's nicht.
1: Es ist schon wieder soweit. Das sind Hessen, Rheinland-Pfalz und das Saarland. Mhm. Wird also wieder ein Tick voller auf einigen Autobahnen und gleichzeitig startet die Bahn natürlich auch die nächste Strecke mit Generalisierung. Dieses Mal zwischen Berlin und Hannover.
0: Generalsanierung.
1: Meine ich genau das. Generalisierung ist ja alles auch irgendwo das Gleiche. Die Bahn macht auf jeden Fall Stress und das geht über ein Jahr.
0: Aha.
1: Also ganz schön ätzend. Und bei der Bahn sollen ja jetzt in diesem Monat wirklich alle Bahnhöfe auch alkoholfrei werden. Also wenn man frustriert ist, wird es schwer und damit will man dann in 2 Wochen durch sein.
0: Ja, andererseits Frustration und die Deutsche Bahn, das sind zwei Sachen, die ich eigentlich kaum für mich zusammenbringe. Ja. Was gibt's sonst noch für Termine?
1: Ja, Zeitumstellung ist wieder und zwar in gut 3 Wochen. Dann stellen wir die Uhr wieder 1 Stunde zurück und Feiertage gibt's diesen Monat ja auch wieder. Die liegen aber total doof. Also der Tag der Deutschen Einheit ist ja jetzt am Samstag und der Reformationstag Ende des Monats fällt auch wieder auf einen Samstag. Ja. Ganz schön nervig. Der ist aber immerhin in 9 Bundesländern. Also die anderen Länder, die kriegen dann Allerheiligen an einem Sonntag. Ist auch nicht viel besser, heißt aber jetzt am 1. und am letzten Oktoberwochenende einkaufen. Ne? Das könnt ihr vergessen, weil alles zu.
0: Alles zu.
1: Also alles blöd eigentlich.
0: Ach, schade. Und Laura, es sind auch Ende Oktober die Energy Music Awards.
1: Ja,
0: in Cannes. Könnt ihr dabei sein. Votet jetzt für einen Favoriten in der Energy App und seid dabei. Danke dir, liebe Laura.
1: Gerne.

Malik Harris haben wir jetzt hier bei Energy, der ja damit bekannt geworden ist, dass ihn James Blunt auf YouTube entdeckt hat. Hat ihn angeschrieben, er hatte nicht Bock auf Tour mitzukommen. Hatte er. Das war vor 8-9 Jahren. Dann kam der ESC für Malik Harris, ist für Deutschland angetreten und jetzt macht er einfach weiter mit Easy und immer den besten neuen Hits.

0: Immer die besten neuen Hits hört euch hier bei Energy. Gleich mit Alex Warren, der US-Amerikaner, der ja wirklich schon so viel Mist einfach in seinem Leben erlebt hat. Ne? Vater früh verstorben an Krebs, Mutter alkoholabhängig, drogenabhängig, hat ihn rausgeworfen, ist auch gestorben. Aus all dem hat er Kunst entstehen lassen, die ihn jetzt in die weite Welt rausträgt. Ist gerade auf großer Welttournee und in zwei Songs hören wir ihn mit Emerald Eyes, vorher auch noch Taylor Swift. Alles gleich hier bei Energy in den nächsten 3 Minuten.
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0: Immer die besten neuen Hits. Hört euch hier bei Energy gleich mit Teddy Swims für euch. Außerdem Cat's Eye und Dermot Kennedy macht den Anfang.
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2: 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Und da ist mir gestern mal wieder aufgefallen, wie wenig Charme wir Mädels manchmal untereinander haben. Ja, ja. Also ich meine, wir wissen ja, was da unten
3: ist. Ja, genau, kein Geheimnis.
2: Aber für Männer ist es immer gar nicht so ein Ding. 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
3: Ja.
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3: Jetzt
2: den ganzen
3: reicht's.
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Teddy Swims hören wir jetzt hier bei Energy, der US-Amerikaner, der wirklich so eine wandelnde Textbildschere ist. Ne? Macht wahnsinnig gefühlvolle Songs, sieht aber eher aus, als würde er dem Rockermilieu angehörig sein, ohne jetzt natürlich in Klischees denken zu wollen, aber unglaublich groß, breit, gesichtstätowiert und dann eben dieser unglaubliche Sänger. Perfect Man, Teddy Swims, immer die besten neuen Hits.

um 21 Uhr an diesem Donnerstag, an dem wir gleich der Frage nachgehen, ob Saudi-Arabien wirklich Kamele aus Australien importieren, um die dort zu essen. In der neuen Runde von Fakt oder Fake, mein Kollege Armani stellt sich der Challenge. Vorher jetzt aber noch You und Us mit immer den besten neuen.

0: Zack, man macht das Handy auf und kann gar nicht mehr unterscheiden, ist das jetzt wirklich, ist das KI, ist das Fake News. Umso wichtiger, dass wir hier diese Rubrik haben.
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0: Wir unterscheiden Fakten von Fakes ganz klar, mit ganz klarer Trennschärfe, definitorischer Trennschärfe, mit meinem lieben Kollegen Armani.
2: Hallo.
0: Armani, heute habe ich folgende Aussage für dich dabei. Du sagst, wahr oder falsch, Saudi-Arabien importiert Kamele aus Australien. Fakt oder Fake?
2: Also irgendwie will ich, dass das ein Fakt ist, weil das wäre einfach so ein geiles so Randwissen, was du so in der Bar am Freitagabend droppen kannst. Deswegen, ich sage einfach Fakt und hoffe, dass es stimmt.
0: Saudi-Arabien importiert Kamele aus Australien. Ist ein Fakt, mein Lieber. Da es dort eine große Population verwilderter Kamele gibt, die als Plage gelten in Australien. Und die einheimischen Kamele in Saudi-Arabien sind oft zu wertvoll für den Verzehr, weshalb denn die Tiere auch

0: Was dazu gelernt?
1: Ja, ich glaube, es gibt nichts, was in Australien an Wildleben nicht gibt. Armani, richtig geraten, richtig gewusst natürlich.
0: So,
1: morgen gehofft. Dann wieder die nächste Runde. Danke dir, mein Lieber.
0: Ja. Yeah.

erfolgreicher DJ müsste man sein, ne? So wie Oliver Heldens, bereist mit seiner Kunst die ganze Welt und kann sehr gut davon leben. Ist zum Beispiel zum 3. Oktober auf Ibiza in Spanien, dann am 10. Oktober in Montreal, Kanada und dann geht's einen Tag später weiter nach New York City. So, diesen Reiseplan hätte ich auch gern und auch sein Kontostand. Oliver Heldens mit immer den besten neuen Hits.

Immer die besten neuen Hits hier bei Energy. Gleich mit drei Schulfreunden, die vor etlicher Zeit eine Band gegründet haben und damit jetzt sehr erfolgreich sind. In Namen von Clock Clock, außerdem Taylor Swift und Flo hören wir gleich.

0: Also auch wenn die freizügigen Looks heute auf der Straße was anderes vermuten lassen, aber wir haben jetzt den 1. Oktober. Es wird Herbst und somit ist auch die Zeit für Pumpkin Spice Latte. Alles ist Pumpkin Spice Latte seit Corona gefühlt. Pumpkin Spice. Als wäre das so ein Naturgesetz, dass es jetzt Pumpkin Spice Latte gibt. Und es muss ja funktionieren, sonst würden sie ja nicht Starbucks und Co. alle anbieten. Wenn man mal auf der Straße nachgefragt, ist das denn wirklich so geil, dass es jeder haben will? Und das habt ihr geantwortet.
1: Nicht so geil. Ist mir zu stark.
2: Ich trinke lieber einen normalen Kaffee einfach.
3: Dann nehme ich lieber die Kürbissuppe.
4: Also wir arbeiten beide in einem Café und ich glaube, wir sind nicht so begeistert davon. Trink doch einfach einen Cappuccino.
0: Trink doch einfach einen Cappuccino. Das war mein Lieblingstag. Vor allen Dingen heute am Tag des Kaffees. 3 bis 4 Tassen trinken die Deutschen pro Tag. Ist auch gesund, hat man ja herausgefunden. Und jetzt im Herbst trinken eben manche Pumpkin Spice Latte. Aber nicht alle, zum Glück. Ich bin auch Team Kaffee, Team Flat White. Ich sag's, wie es ist, mit Hafermilch. Könnt ihr gerne mal reinschreiben oder eine Sprachmemo schicken. 030-26-1-2345. Seid ihr so Pumpkin Spice Latte Mäuse? Sagt ihr, na, das ist schon gerechtfertigt, der Hype. Oder seid ihr eher wie ich, der sagt, nee, Leute, so ein schöner Kaffee, da ist doch nichts drüber.

0: Immer die besten neuen Hits hier bei Energy gleich im Wortsinn, denn wir hören zum allerersten Mal hier bei mir in der Sendung den ganz neuen Song einer Co-Produktion, nämlich Naked und Portugal the Man. Außerdem Gentleman und den Anfang macht jetzt Tame Impala mit Dracula.
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Immer die besten neuen Hits hört ihr hier bei Energy jetzt im Wortsinn, denn wir hören zum allerersten Mal hier bei mir in der Sendung den ganz neuen Song einer Co-Produktion. Naked, Elektropop-Duo aus Schweden und Port Shoulder Man, eine wirklich tolle Indie-Pop-Band aus den USA. War nochmal Voract von Casper vor 10, 11 Jahren auf seiner Hinterland-Tour, daher kennen ihn auch einige in Deutschland. Some Kind of High heißt der gemeinsame Song, den haben wir jetzt, immer die besten neuen Hits.

0: Julia.
1: Um 22 Uhr an diesem Donnerstag, an dem internationalen Tag des Kaffees. Eigentlich hasse ich solche Tage, wenn die im Radio besprochen werden. Heute aber liebe ich ihn, denn wir behalten euch gleich drei Argumente nicht vor, wieso ihr Kaffee auf jeden Fall trinken solltet. Das alles gleich, vorher noch Topic mit dem heute besten neuen Hits.

Mit Blick auf die Uhr würde ich das heute euch nicht mehr so sehr ans Herz legen, aber generell ist es immer eine gute Idee, der Kaffee. Energy ist an bei euch in diesem Feierabend. Heute ist internationaler Kaffeetag, immer noch, und deshalb haben wir drei Gründe für euch herausgesucht, warum sich euer Kaffee so richtig lohnt. Kaffeegeruch verbessert Mathe-Noten, so das könnt ihr morgen immer anwenden. Der bloße Duft von Kaffee sorgt dafür, dass wir leistungsfähiger werden und uns mehr zutrauen. Cool. Kaffee hilft beim Diskutieren, so Menschen, die vor einem Streit Kaffee getrunken haben, die argumentieren sachlicher und konstruktiver, und Kaffee hilft sogar beim Abnehmen. So Koffein spornt die Fettverbrennung an, wenn ihr dann daraufhin Sport macht, geht es schneller mit der Abnahme. Drei tolle Gründe, um Kaffee zu trinken, morgen dann wieder, um richtig wach zu werden. Und jetzt lassen wir gemeinsam diesen richtig schönen Abend ausklingen mit immer den besten neuen Hits und The Bowser.

Shawn Mendes hören wir jetzt hier bei Energy, der Kanadier, der ja wirklich krasse letzte 7 Jahre hatte, ne? Von seinem ganz großen internationalen Durchbruch, eine Beziehung mit Camila Cabello, dann hat er sich ganz rausgenommen, dann hat er mit einer Schamanin zusammengearbeitet, hat im Wald gewohnt und jetzt ist er auch wieder musikalisch da. Cold in California, immer die besten neuen Hits.

0: Hathaway, die tolle Schauspielerin, bringt heute ihren dritten Kinofilm an den Start. Und mein lieber Kollege Paul hat ihn gesehen und verrät euch gleich, ob sich Verity wirklich lohnt.
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0: Die bezaubernde Anne Hathaway erlebt gerade ein wirklich wahnsinniges Jahr 2026. Schon 2 Filme, die im Kino bei ihr anliefen. Sie ist gerade hochschwanger und zack, heute läuft auch noch der 3. Film an, Verity. Ob sich der lohnt, weiß mein lieber Kollege Paul Muck.
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2: Hallo zusammen. Der Teufel trägt Prada 2, Odyssee und noch einiges mehr. Anne Hathaway hat dieses Jahr nochmal ordentlich einen rausgehauen, bevor sie sich jetzt aufgrund ihrer Schwangerschaft erstmal zurückzieht. Bevor wir sie aber erstmal nicht mehr auf der Leinwand sehen werden, zeigt sie sich in Verity Dunkle Geheimnisse noch einmal von ihrer ziemlich düsteren Seite. Es geht um eine eher erfolglose Autorin, gespielt von Dakota Johnson, die plötzlich ein ziemlich ungewöhnliches Angebot bekommt. Sie soll die erfolgreiche Buchreihe von Verity Crawford, gespielt von Anne Hathaway, zu Ende schreiben, denn Verity kann nach einem mysteriösen Unfall selbst nicht mehr weitermachen. Dafür zieht die Autorin in das Haus der Familie und stößt dort auf ein unveröffentlichtes Manuskript von Verity mit ziemlich verstörenden Details. Und je mehr sie liest, desto schwieriger wird es für sie herauszufinden, wem sie hier eigentlich noch glauben kann. Das Ganze basiert auf dem gleichnamigen Bestseller von Colleen Hoover und auch der Film lebt davon, dass man bis zum Schluss rätselt, was wirklich passiert ist und wem man überhaupt trauen kann. Verity Dunkle Geheimnisse ist meine Empfehlung für diese Woche und perfekt für alle, die auf düstere Psychothriller mit einigen Wendungen stehen.
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1: Immer die besten neuen Hits hört euch hier bei Energy. Gleich mit Ray Dalton für euch, der jetzt mit seiner Mitte 30 schon eine wirklich bewegende Musikkarriere hinter sich hat. Ich gehe gleich näher drauf ein. Außerdem J-Lo, über die man dasselbe sagen könnte. Und Alex Warren macht den Anfang.
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Ray Dalton hören wir jetzt hier bei Energy. Der US-Amerikaner hat ja angefangen in seiner Karriere als Gospel-Chor-Sänger, sehr erfolgreich. Dann hat er mal mit Macklemore gearbeitet und seit 7 Jahren sagt er sich, nee, komm, alles durchgespielt, ich will jetzt auch in die erste Reihe. Go That High, immer die besten neuen Hits.

0: Julian.
1: Um 23 Uhr an diesem Donnerstag lasst uns jetzt die letzte Stunde des Tages ganz entspannt gemeinsam ausklingen mit Taylor Swift, die den Anfang macht. I knew it, I knew you. Immer die besten neuen Hits.

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1: So, der Blick auf den Kalender, er schockt, aber er lügt nicht. Es ist der 1. Oktober, den ganzen Tag schon, bei mir jetzt meine liebe Kollegin Laura. Laura, was bringt der Oktober an Neuigkeiten?
2: Na, erstmal starten morgen schon wieder die ersten Bundesländer rein in die Herbstferien.
1: Das gibt's nicht.
2: Es ist schon wieder soweit, das sind Hessen, Rheinland-Pfalz und das Saarland. Mhm. Wird also wieder ein Tick voller auf einigen Autobahnen und gleichzeitig startet die Bahn natürlich auch die nächste Strecke mit Generalisierung. Dieses Mal zwischen Berlin und Hannover.
1: Generalsanierung.
2: Meine ich, genau das. Generalisierung ist ja alles auch irgendwo das Gleiche. Die Bahn macht auf jeden Fall Stress und das geht über ein Jahr.
1: Aha.
2: Also ganz schön ätzend. Und bei der Bahn sollen ja jetzt in diesem Monat wirklich alle Bahnhöfe auch alkoholfrei werden. Also wenn man frustriert ist, wird es schwer und damit will man dann in 2 Wochen durch sein.
1: Ja, andererseits, Frust

0: Stellung ist wieder, und zwar in gut 3 Wochen. Dann stellen wir die Uhr wieder 1 Stunde zurück. Und Feiertage gibt es diesen Monat ja auch wieder. Die liegen aber total doof. Also der Tag der Deutschen Einheit ist ja jetzt am Samstag. Und der Reformationstag Ende des Monats fällt auch wieder auf einen Samstag. Ja. Ganz schön nervig. Der ist aber immerhin in 9 Bundesländern. Also die anderen Länder, die kriegen dann Allerheiligen an einem Sonntag. Ist auch nicht viel besser. Heiß aber jetzt am 1. und am letzten Oktoberwochenende einkaufen. Ne? Das könnt ihr vergessen, weil alles zu.
1: Alles zu.
0: Also alles blöd eigentlich.
1: Ach, schade. 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Könnt ihr dabei sein. 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Danke dir, liebe Laura.
0: Gern.

Clean Bandit haben wir jetzt hier bei Energy, die britische Indie-Pop-Band, die sich ja im College schon gefunden hat, seit 10 Jahren wirklich dabei sind, sehr erfolgreich und jetzt einen gemeinsamen Song mit Chloe und Omar Layham. Company heißt er, haben wir jetzt immer die besten 9.

0: immer die besten neuen Hits. Hört euch hier bei Energy an diesem 1. Oktober. Freue mich sehr, dass ihr noch mit am Start seid zu dieser späten Zeit. Gleich alle Farben für euch. Außerdem Kamrat und Nico Santos macht den Anfang in exakt 21 Sekunden.
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0: So, auch wenn die freizügigen Looks heute auf der Straße was anderes vermuten lassen, aber wir haben jetzt den 1. Oktober. Es wird Herbst und somit ist auch die Zeit für Pumpkin Spice Latte. Alles ist Pumpkin Spice Latte seit Corona gefühlt. Pumpkin Spice. Als wäre das so ein Naturgesetz, dass es jetzt Pumpkin Spice Latte gibt. Und es muss ja funktionieren, sonst würden sie ja nicht Starbucks und Co. alle anbieten. Wenn man mal auf der Straße nachgefragt, ist das denn wirklich so geil, dass es jeder haben will? Und das habt ihr geantwortet.
1: Nicht so geil. Ist mir zu stark.
2: Ich trinke lieber einen normalen Kaffee einfach.
3: Dann nehme ich lieber die Kürbissuppe.
4: Also wir arbeiten beide in einem Café und ich glaube, wir sind nicht so begeistert davon. Trink doch einfach einen Cappuccino.
0: Trink doch einfach einen Cappuccino. Das war mein Lieblingstag. Vor allen Dingen heute am Tag des Kaffees. 3 bis 4 Tassen trinken die Deutschen pro Tag. Ist auch gesund, hat man ja herausgefunden. Und jetzt im Herbst trinken eben manche Pumpkin Spice Latte. Aber nicht alle, zum Glück. Ich bin auch Team Kaffee, Team Flat White. Ich sag's, wie es ist, mit Hafermilch. Könnt ihr gerne mal reinschreiben oder eine Sprachmemo schicken. 030 26 1 2345. Seid ihr so Pumpkin Spice Latte Mäuse? Sagt ihr, nein, das ist schon gerechtfertigt, der Hype. Oder seid ihr eher wie ich, der sagt, nee, Leute, so ein schöner Kaffee, da ist doch nichts drüber.

0: Immer die besten neuen Hits hört euch hier bei Energy gleich mit den Sugar Babes für euch. Außerdem Cat's Eye und Benson Boone macht den Anfang.
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erste Spiel geworden hier bei Energy, Donnerstagnacht so spät, dass ich raus bin für heute. Ich habe Feierabend, schön, dass ihr mit dabei wart, ihr hört mich. Wenn ihr denn so wollt, morgen wieder ab 20 Uhr, dann fahren wir gemeinsam rein ins Wochenende. Ich schließe jetzt hier meine Sendung mit den Sugar Babes Ghost und sage ciao, ich bin raus, bis morgen. Kommt

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0: den ganzen Tag

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Ray, Emma und Absolutely. 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